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0: Morgen am Dienstag.
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0: Das bringt heute jetzt noch ein paar Regentropfen und später dann wird ein bisschen Sonne scheinen, dann werden wieder Wolken durchziehen. 11 bis 20 Grad. Das ist relativ unspektakulär heute. Sind wir nämlich schon fertig. 5 vor 5 ist es.
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2: Mit Sophie Weinhandl. Schönen guten Morgen. Der Traditionsbetrieb Steirerpack in Pölstal im Murtal ist pleite. Hoher Wettbewerbsdruck und ein schwieriger Markt haben zur Insolvenz geführt, heißt es von dem Verpackungsunternehmen. Die Firma hat 2,9 Millionen Euro Schulden und muss einem Finanzinstitut zusätzlich Geld zurückzahlen. Steirerpack soll weitergeführt werden, aber in abgespeckter Form. Rund 30 der aktuell 67 Stellen sollen abgebaut werden. Gleichzeitig laufen Gespräche mit möglichen Finanzierungspartnern.
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2: Siegner Gründer und Rekordplatier René Benko muss sich heute erneut in Innsbruck vor Gericht verantworten. Der oberste Gerichtshof hatte Anfang Juli einen Teilfreispruch im Prozess wegen betrügerischer Krieder aufgehoben. Es geht da um eine Mietvorauszahlung von rund 360.000 Euro für eine Villa in Innsbruck. Der zweite Teil einer Anklage, wegen der Benko zu 2 Jahren Haft verurteilt wurde. Auch das Strafmaß könnte sich nun wieder ändern. Im UNO-Hauptquartier in New York wird ab heute eine Woche lang über die Krisen der Welt beraten. Im Fokus der 81. Generaldebatte stehen der Iran, der Ukraine-Krieg und die Lage in Nahost, aber auch die Gefahren von künstlicher Intelligenz. Mit dabei in New York sind für Österreich Alexander van der Bellen, Kanzler Stocker und Außenministerin Meinl Reisinger. Große Eröffnung der Berufsweltmeisterschaften in Shanghai heute. 60 Nationen und 1400 Teilnehmerinnen und Teilnehmer sind bei den World Skills dabei. Darunter 48 Österreicherinnen und Österreicher, Europas größte Mannschaft. Die Wettbewerbe starten dann morgen. Bis inklusive Samstag wird dann um die Wette gefeilt, gemessen und gehämmert.
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0: Um 3 Minuten vor 5 mit Chrissy Klug. Harry Styles kommt gleich.
3: Die Nachtsperre auf der S6 zwischen Brugge West und Leoben West ist aufgehoben. Die Bauarbeiten sind vorerst fertig. Wenn ihr sonst schon was habt für unsere Verkehrsredaktion, dann bitte kurz anrufen 0316 80 90 80.
0: Ich hab das jetzt nicht gesagt, weil der Harry Styles wichtiger ist als du, sondern einfach nur vielleicht nur, ach so, stimmt, von dem die Musik mag ich, da bleibe ich gleich dran.
3: Okay.
0: Hat sie ausgezahlt. Roxette und Milky Chance auch gleich für euren Start in den Dienstag. Guten Morgen auf Antenne Steiermark bei den Wohnzimmermachern.

0: 10 nach 5 am Dienstag. Schönen guten Morgen.
1: Wir haben die Straßen für euch im Blick und da läuft's störungsfrei noch so früh am Morgen. 0316 80 90 80. Gute Fahrt.
0: Das kann ich vom Antenne Steiermark-Wetter leider nicht behaupten. Ein paar Regentropfen begleiten euch jetzt in der Früh in die Arbeit. Und dann über den Tag mal Sonne, mal Wolken, 11 bis 20 Grad maximal. Und das nächste Update in 15 Minuten.
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0: so munter werden und in die Arbeit fahren, gibt es ein paar Regentropfen und im Laufe des Tages dann Sonne und Wolken, teilweise mal so, teilweise mal so. Tageshöchsttemperaturen von Nord nach Süd 11 bis 20 Grad. Schöner Start in diesen Dienstag. In 5 Minuten ist es 5:30.
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2: Mit Michael Scheder. Heute beginnen in der chinesischen Metropole Shanghai die World Skills. Das sind die Berufsweltmeisterschaften, bei denen junge Fachkräfte zeigen, was sie drauf haben. Die Steiermark ist mit 12 Teilnehmern vertreten. Die Bewerbe beginnen dann morgen und gehen bis Samstag. Dabei gilt es für die Teilnehmerinnen und Teilnehmer, ihr Können unter Zeitdruck unter Beweis zu stellen. Der Traditionsbetrieb Steirerpark in Pölstal im Murtal ist pleite. Hoher Wettbewerbsdruck und ein schwieriger Markt haben zur Insolvenz geführt, heißt es von dem Verpackungsunternehmen. Die Firma hat 2,9 Millionen Euro Schulden und muss einem Finanzinstitut zusätzlich Geld zurückzahlen. Steirerpark soll weitergeführt werden, aber in abgespeckter Form. Rund die Hälfte der aktuell fast 70 Stellen sollen abgebaut werden. Gleichzeitig laufen Gespräche mit möglichen Finanzierungspartnern.
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2: Signa-Gründer und Rekordplatier René Benko muss sich heute erneut in Innsbruck vor Gericht verantworten. Der oberste Gerichtshof hat Anfang Juli einen Teilfreispruch im Prozess wegen betrügerischer Krieder aufgehoben. Es geht um eine Mietvorauszahlung von rund 360.000 Euro für eine Villa in Innsbruck. Der zweite Teil einer Anklage, wegen der Benko zu 2 Jahren Haft verurteilt worden ist. Auch das Strafmaß könnte sich wieder ändern.
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0: Gleich 5:30, Chrissy.
3: Da habe ich nur gute Nachrichten für euch, wenn ihr schon auf dem Weg seid. Nix los, 0316 80 90 80. Gute Fahrt.

0: Antenne Steiermark am Dienstag. Schönen guten Morgen. Es ist gleich 5:30. Habt ihr gewusst, dass jetzt Reuse Herbst ist?
1: Re-was?
0: Reuse, wiederverwenden statt verschwenden. Darum geht's diesen Herbst in der Steiermark und wir fragen uns, was ihr denn so alles im Alltag wiederverwendet.
2: Alte Handtücher zum Beispiel zum Putzen oder die Joghurtbecher gleich auswaschen und dann mit den Kids basteln und irgendwas Schönes draus machen. Oder bei uns daheim verwenden wir zum Beispiel die Geschenksackerl immer
0: ja.
2: wieder. Ich finde, die haben ja nichts, dann ist halt eine Falte drin, aber ist ja. egal.
0: Bitte nicht beschriften.
2: Ja genau, dann oder nur auf Zettel, dann kannst du es so oben wegreißen vom Henkel.
0: Welchen Dingen schenkt ihr ein zweites Leben eigentlich?
3: Ich gehe immer mal wieder zu den Kleiderschränken von meinen Eltern und schaue da durch oder auch Secondhand-Shopping. Also ich bin da voll ein Riesenfan davon, weil ich mir denke, es ist halt einfach weniger Verschwendung. Und auch wenn man Kinderkleidung zum Beispiel weitergibt, wo ich mir denke, die wachsen da in ein paar Monaten wieder raus, das macht voll Sinn. Ich mache das auch mit elektronischen Gegenständen, also so Handys tausche ich oft aus.
4: Werkzeug, dann ich habe sehr viel alte Radl und das ist zum Beispiel mir auch beim Geschirr so. Ich habe Geschirr noch von meiner Uroma und das benutze ich halt immer.
5: Irgendwelche alten Sackerl oder so, die man von irgendwo mitnimmt, das ist auch jedes Mal zum Einkaufen nochmal wieder verwenden.
0: Sollen wir wieder bei den Sackerl?
2: Ja, genau.
0: Ich bin zu Hause der Willhaben-King.
2: Ja.
0: Du weißt, vor 2 oder 3 Wochen habe ich ein Starkstromverlängerungskabel gekauft.
2: Was kostet das neu?
0: 100, 110, 120, 50.
2: Siehst, gespart.
0: Kein Riss, nein, bin ich extrem stolz drauf.
2: Ja. Ja.
0: Und was ist es bei euch? Also, welche Dinge verwendet ihr nochmal oder meistens nicht gleich weg? 0316 80 90 80. Her mit euren Reuse-Erfahrungen. Ja.

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hoffentlich habt ihr noch ein paar Minuten Zeit, bevor ihr in die Arbeit hudeln müsst. Angenehmes Aufstehen am Dienstag, Antenne Steiermark hier. Ist der 22. September, 11 Minuten noch bis 6.

0: bisschen nach Sommer, ein bisschen nach. Bitte ein bisschen nach Sommer, aber der Herbst ist da. Schönen guten Morgen am Dienstag. Heute 11 bis 20 Grad, mehr geht's hier nicht aus. Jetzt in der Früh ein paar Regentropfen und über den ganzen Dienstag verteilt scheint ein bisschen die Sonne. Dann ziehen wieder Wolken durch, dann scheint wieder die Sonne. Und das bei ziemlichem Wind, so wie gestern eigentlich. Guten Morgen. 5.55 Uhr in 5 Minuten, 6 Uhr.
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2: Mit Michael Schäder. Heute beginnen in der chinesischen Großstadt Shanghai die World Skills. Das sind die Berufsweltmeisterschaften, bei denen junge Fachkräfte in über 60 Berufen zeigen, was sie können. Für WKO Steiermark-Präsident Josef Herg sind die World Skills dieses Jahr etwas ganz Besonderes.
3: Das wird sicher die größte Weltmeisterschaft, die jemals durchgeführt wurde. Und das ist etwas Besonderes. 60 Nationen, 1400 Teilnehmer. Wir sind natürlich sehr stolz. Österreich hat mit 48 Teilnehmerinnen und Teilnehmern die größte europäische Mannschaft. Und die Steiermark mit 12 Teilnehmerinnen und Teilnehmern sind wir natürlich auch österreichweit ganz vorne. Das macht uns alle sehr stolz.
2: Die Bewerbe gehen morgen los und gehen dann bis Samstag.
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2: Signa-Gründer und Rekordplatier René Benko sitzt heute in Innsbruck einmal mehr vor dem Richter. Es geht um eine Mietvorauszahlung von rund 360.000 Euro für eine Villa in Innsbruck. Der zweite Teil einer Anklage, wegen der Benko zu 2 Jahren Haft verurteilt worden ist. Auch das Strafmaß könnte sich ändern. Der oberste Gerichtshof hat Anfang Juli einen Teilfreispruch im Prozess wegen betrügerischer Krida aufgehoben. Nach einem Unfall an einem Fahrgeschäft auf dem Oktoberfest in München ist ein Mitarbeiter an seinen schweren Verletzungen gestorben. Passiert ist der Unfall bei einem Freefall Tower, bei dem eine Gondel aus großer Höhe in die Tiefe stürzt. Der Mann hat sich wohl in einem Bereich aufgehalten, in dem er hätte nicht sein sollen. Im UNO-Hauptquartier in New York wird ab heute eine Woche lang über die Krisen der Welt beraten. Im Fokus der Generaldebatte stehen der Iran, die Ukraine, aber auch die Gefahren von künstlicher Intelligenz. Mit dabei in New York sind für Österreich Bundespräsident van der Bellen, Kanzler Stocker und Außenministerin Meinl Reisinger. Am Rande der Debatte wollen Dänemark, die USA und Grönland ein Sicherheitsabkommen unterzeichnen. Da geht es unter anderem darum, dass die USA neue Militärbasen auf der Insel aufbauen und eine ehemalige wieder in Betrieb nehmen.
0: Michi, danke. Es ist 6:03. Hier ist das Antenne Steiermark Verkehrsupdate mit Chrissy.
4: Da gibt's gute Nachrichten für alle Pendler. Es gibt keine Verkehrsbehinderungen momentan. Sollte euch was aufgefallen sein, ruft uns an 0316 80 90 80.
0: Gute Fahrt. Wünschen euch die Antenne Steiermark Munzermacher.

0: Jetzt haben erst die Freibäder zugesperrt. Auf den Hauptplätzen in der Steiermark gibt es überall noch Eis. Und in 3 Monaten ist schon Weihnachten. Guten Morgen am Dienstag, dem 22. September um 5:45. Und damit wir die Zeit nicht übersehen, informieren wir, wie ihr es von uns gewohnt seid, früher. In 100 Tagen ist Silvester.
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0: Man kann nie früh genug anfangen. Schönen guten Morgen. 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

0: Guten Morgen, es ist Dienstag, 6:11 gleich. Wir bringen euch gut informiert in die Firma. Finster ist noch draußen, es wird hell. Und dann wechseln Sonne und Wolken ab mit ein paar Regentropfen und Wind bei 11 bis 20 Grad maximal. Und die Infos aus der Antenne Steiermark Verkehrsredaktion hat Chrissy.
1: Und da läuft es ziemlich locker dahin, auf den Straßen wenig los. 0316 80 90 80, kommt gut an.
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0: 6.14 Uhr, Antenne Steiermark Verkehrsupdate. Chrissy.
1: Bitte aufpassen, A2 Süd Autobahn. Abfahrt Mooskirchen, wenn ihr

0: Richtung Wien unterwegs seid, da liegen Holzteile auf der Fahrbahn, die Asfinag ist unterwegs.
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0: Was tun Südsteirer im Grazer Stadtpark?
1: Kiffen.
0: Nein.
1: Natürlich.
0: Da.
1: Drogennachschub besorgen. Na, so ein Blödsinn natürlich. Spazieren gehen natürlich.
0: Seit ein paar Wochen gibt es in Graz den Walk Club, also einen Spaziergehclub. Drei Freunde haben die Aktion gestartet und wollen Leuten dabei helfen, sich mehr zu bewegen und auch neue Kontakte zu knüpfen. Ist ja oft gar nicht so leicht, wenn man zum Beispiel in eine neue Stadt kommt.
1: Da machen aber nicht nur Grazer oder GUler mit. Das letzte Mal sind auch bei Leibnizer extra raufgefahren.
0: Genau, und jeden Dienstag geht der Graz Walk Club durch den Stadtpark. Heute startet die Runde um 18 Uhr. Freunde und Hunde sind gerne erwünscht. Vielleicht ist das ja die Gelegenheit für euch, ein paar neue, nette Leute kennenzulernen.
1: Passiert ja alles nur mehr online.
0: Na eben, deswegen. Ich finde das wirklich cool. Ja, das ist richtig cool.
1: Ach, Spazieren. Ich bin jetzt der größte Freund von Spazieren.
0: Nett, ich liebe es. Das ist super.
1: Was nahe gekommen.
0: Jo.
1: Ich hoffe nach wie vor, Spazierengehen verschwindet irgendwann mal wieder.
0: Nein.
1: Im Gegensatz zu diesem Hit.
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1: Share. Believe. Wolltest du noch was sagen?
0: Das ist ganz wichtig, Spazierengehen.
1: Ja, total.

0: knappe 20 Minuten noch bis zum Sonnenaufgang. Schönen guten Morgen am Dienstag, dem 22. September. Ein paar Regentropfen begleiten euch noch in diesen Tag hinein. Bei 11 bis 20 Grad maximal wird es ja windig heute und mal wird die Sonne scheinen und dann ziehen wieder Wolken durch. In 5 Minuten 6:30.
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1: Mit Michael Schäder. 12 junge Steirerinnen und Steirer zeigen ab heute bei den World Skills in der chinesischen Millionenstadt Shanghai, was sie in ihrem Beruf drauf haben. Über 1500 Teilnehmer aus der ganzen Welt sind in mehr als 60 Disziplinen bei der Berufsweltmeisterschaft dabei. Es ist für die steirischen Teilnehmer üblicherweise ein guter Boden. Vor 2 Jahren in Lyon hat es einmal Gold und einmal Bronze gegeben. Morgen beginnen die Bewerbe. Schwerer Unfall gestern auf der Semmering-Schnellstraße. Ein Auto und ein LKW sind im Baustellenbereich zwischen dem Ganzsteintunnel und der Abfahrt Mürzzuschlag Ost zusammengekracht. Das Auto hat sich überschlagen und ist am Dach liegen geblieben. Das Rote Kreuz hat den Verletzten schnell versorgt.
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1: Christi und Hallo, so grüßen die Österreicherinnen und Österreicher am liebsten. Ein Team von Sprachforschern der Akademie der Wissenschaften hat in einer Studie herausgefunden, dass Hallo in der Hitliste ganz oben steht, vor allem bei jüngeren Menschen. Aber auch Grüß Gott und Christi sind immer noch weit verbreitet. Mit einem Klischee räumen die Forscher ebenfalls auf, Jüngere grüßen genauso oft wie Ältere, auch wenn viele Ältere das anders wahrnehmen.
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3: Hallo Thomas Axmann.
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3: Da schauen wir auf die A2 Südautobahn Richtung Wien. In der Abfahrt Mooskirchen liegen Holzteile auf der Fahrbahn. Bitte aufpassen, Asfinag ist unterwegs. Und es geht wieder los, Frühverkehr auf der A9 Pyrenautobahn, wenn ihr Richtung Linz unterwegs seid. Ab Karlsdorf, Stop and Go. Gute Fahrt.
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2: Eine Begrüßung haben wir übrigens vergessen.
3: Welche?
2: Servus Mauna.

0: Gut für die Umwelt, gut fürs Geldascherl und auch noch gut fürs Gewissen. Dinge wiederverwenden, statt gleich alles wegzuschmeißen. Schönen guten Morgen aus dem Antenne Steiermark Muntermacher-Studio am Dienstag um 6.32 Uhr. Wir sind mittendrin im Reuse-Herbst.
1: Und da geht es darum, alten Dingen eine zweite Chance zu geben. Handy reparieren lassen zum Beispiel, statt gleich Neues holen. Oder die Einkaufssackerl beim nächsten Mal wieder mitnehmen, statt wegzuschmeißen. Ich lasse meine zum Beispiel immer gleich im Kofferraum, dann vergesse es nicht. Solche Dinge.
0: Was verwendet sie ein zweites, drittes Mal, ohne es wegzugeben?
2: Hauptsächlich halt Kleidung, so die ich bekomme und wiederverwenden kann. Oder zum Beispiel auch so, also meine Schreibtischlampe habe ich zum Beispiel von meiner Oma, die sie eigentlich weggeworfen hat.
3: Bevor ich irgendwas Neues kaufe, schaue ich mal auf will haben. Wenn es irgendwie geht, gebraucht, warum nicht? Möbel, alles Mögliche.
4: Nein, weil ich sehr lange überlege, wenn ich Dinge weggebe oder wegschmeiße, dann weiß ich, dass ich sie nicht mehr verwenden werde und dann verwende ich sie auch nicht mehr. Dann kaufe ich lieber neue Sachen.
0: Beim Thema Secondhand-Kleidung sind meine Mädels zu Hause ganz vorne dabei. Meine Tochter hat jetzt ein Ballkleid auf Vinted gekauft um 10 Euro.
1: Ein Ballkleid um 10 Euro?
0: Es schaut aus wie neu, es ist unfassbar.
1: Wieso nicht, oder? Hat jeder was davon? Das ist echt cool.
0: Cool. Wie schaut es denn bei euch aus? Kauft ihr gebrauchte Dinge? 0316 80 90 80. Auf welches Ding seid ihr ganz besonders stolz, was ihr ergattert habt?

0: mal so, bei 11 bis 20 Grad maximal. Antenne Steiermark Verkehrsupdate, 6.40 Uhr, Chrissy.
1: Der Streckendienst der Aswinag hat die Holzteile auf der A2 bei Mooskirchen weggeräumt. Da habt ihr wieder freie Fahrt, Gott sei Dank. Nicht ganz so störungsfrei läuft's auf der A9 der Pyrn Autobahn.

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0: vorne mit mir.
1: 14 vor 7 bei den Antenne Steiermark Mundmach am Dienstag. Guten Morgen, die Schultasche ist gepackt, der Bus, der blickt auch gleich um die Ecke. Und jetzt bitte noch ganz schnell das Gedicht üben. Viele Erstklässler müssen schon ihr erstes Gedicht lernen, ihr schafft's das. Viel Spaß heute in der Schule und toi, toi, toi.

0: Die Sonne kommt, nachdem die Wolken sich ein bisschen verdschüsst haben, und dann wechseln sich die beiden heute tagsüber ab. Mal Sonne, mal Wolken bei 11 bis 20 Grad von Nord nach Süd maximal. Und frischer Wind ist auch wieder mit dabei. Guten Morgen am Dienstag in 5 Minuten 7 Uhr.
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2: Mit Michael Schäder. Heute geht es in der Kinder-

0: Die chinesischen Megametropole Shanghai los mit den Berufsweltmeisterschaften WorldSkills. 1500 Teilnehmer aus der ganzen Welt rittern in über 60 Disziplinen um die Medaillen. Die Steiermark ist mit 12 Teilnehmern vertreten. Einer davon ist Paul Zadrawetz aus Leibniz. Er tritt in der Kategorie Spedition und Logistik an.
1: Ich werde vorm Computer voll sitzen und einen Transport organisieren, kalkulieren. Alles, was damit kommt, ob das zolltechnische Sachen sind, ob das Reklamationen sind, Schäden, aber auch ein Verkaufsgespräch. Das werden wir face-to-face haben auf einer Bühne. Natürlich Wettbewerbssprache in Englisch. Das ist wahrscheinlich eine der größten Herausforderungen.
0: Bei den letzten WorldSkills in Lyon vor 2 Jahren hat die Steiermark einmal Gold und einmal Bronze geholt. Die Bewerbe in Shanghai beginnen morgen.
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0: Die Regierungsfraktionen ÖVP, SPÖ und NEOS werden für die Verhandlungen zur Reform der Wehrpflicht noch diese Woche auf die FPÖ und die Grünen zugehen. Das ist die Info aus dem Verteidigungsministerium. Es deutet alles darauf hin, dass die Regierung das 6+1+2 Modell vorschlagen wird, also 6 Monate Grundwehrdienst mit einem Monat Übungen direkt danach und dann kommen im Laufe der Zeit noch 2 weitere Monate Übungen dazu. Dänemark, die USA und Grönland wollen heute am Rande der UNO-Generaldebatte in New York ihr angekündigtes Sicherheitsabkommen unterschreiben. Heute Nachmittag unserer Zeit sollen die dänische Ministerpräsidentin Frederiksen, US-Präsident Trump und der grönländische Regierungschef Nielsen unterschreiben. Geplant ist, dass die USA auf der Arktisinsel Militärbasen aufbauen und eine bestehende wieder in Betrieb nehmen. Ums EU-Budget und darüber, wie man die Bürokratie entschlacken kann, beraten heute die EU-Europaministerinnen und Minister in Brüssel. Europaministerin Bauer will zusammen mit 12 weiteren EU-Mitgliedstaaten eine Initiative präsentieren. 1 Jahr lang soll Brüssel bestehende Regeln einfacher machen, unnötige streichen und damit Unternehmen entlasten.
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3: 3:07. Grüße.
4: Dichter Frühverkehr auf dem Weg in den Dienstagmorgen auf der A9 Richtung Linz ab Wildon zum Beispiel, auf der B67 im Bereich Flughafen Graz und auf der B66 Richtung Ilz, bei Bad Gleichenberg. Und hier ist
5: der erste Blitzer des Tages
4: reingekommen über die Antenne Steiermark-App. Schönen guten Morgen.
6: Morgen, liebes Antenne Steiermark-Team.
4: Hi.
6: Ich wollte einen Blitzer melden. Auf der A2 nach der Abfahrt Lassnitzhöhe Richtung Graz stehen Sie in einer Pannenpunkt und blitzen. Ich wünsche euch noch einen schönen Tag.
4: Oh, danke schön. Ja, danke schön, dir auch.
3: Und ich wünsche dir eine neue Freisprecheinrichtung.
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3: Wir schießen Raketen ins Weltall und lassen sie inzwischen auch schon wieder landen, dass man sie wiederverwenden kann. Und telefonieren immer noch so über Freifachheit Rückgang. Ich verstehe es überhaupt.
4: Rauscht ganz schön.
3: Hoffentlich tut sie da bald was. Guten Morgen.

0: Schien für den Start in den Dienstag auf Antenne Steiermark. Guten Morgen um 6:05. Bei Michi Scheder im Info-Update haben wir ja gerade gehört, dass morgen die World Skills in Shanghai starten und 12 Steirer dabei sind. Wieso ist das Event so wichtig? Warum schickt die ganze Welt Lehrlinge nach Shanghai, um zu zeigen, was sie können? Weil es einfach ohne nicht geht. Das hat mir auch Erich Kniewaldner, Trockenbauer aus Gnas, schon vor Jahren bei einem Skills-Bewerb erzählt.
1: Wir brauchen aber Fachkräfte. Fachkräfte sind sehr, sehr wichtig.
2: Was ist der richtige Weg?
1: Lehrlinge ausbilden. Gute Facharbeiter, damit man gute Facharbeiter hat.
2: Wie schaut das bei euch in der Firma aus?
1: Ich habe fast ständig Lehrlinge. Ich bin sehr bemüht, um Facharbeiter, gute Facharbeiter auszubilden. Weil wir dringend Facharbeiter brauchen. Wer wird uns einmal die Arbeiten machen? Wir brauchen Facharbeiter. Ohne Facharbeiter wird nichts gehen.
3: Ja. Du Axel, das ist ja der Chef, oder?
2: Ja.
3: Ist er damals extra mitgefahren?
0: Eigene Kosten nach Abu Dhabi mitgereist, um seine Lehrlinge anzufeuern,
3: wow,
0: und zu unterstützen.
3: Voll die Wertschätzung, voll, ja, Wahnsinn. Voll.
0: Ist auch übrigens heuer so, es sind ganz viele Firmenchefs auf eigene Kosten mit nach Shanghai geflogen, cool, um einfach ihren Lehrlingen die Daumen zu drücken vor Ort. Und das machen wir auch, und zwar mit unserem Antenne Steiermark-Reporter Markus Terrant. Ab morgen 12 Steirer bei den World Skills in Shanghai, und wir sind mit ihm und danke ihm live dabei.
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0: Gleich 7 nach 7.

0: Ich habe gerade auf Puls 4 gesehen, dass die südrussische Tarantel auf Wohnungssuche ist und deswegen zu uns kommt und reingeklettert. Wie gut, dass ihr schon unterwegs in die Firma seid. Ihr kriegt das gar nicht mit.
1: Im Auto ist hoffentlich kein Spinn. A9 Pürnautobahn Richtung Linz. Dichter Verkehr zwischen Mildon und dem Knoten Graz-West. Zeitverlust 6 Minuten. Wenn ihr es nach Graz geschafft habt, dort dauert es auch länger in der Puntigammer Straße durch die Baustelle. Und geblitzt wird auf der A2 Südautobahn Richtung Klagenfurt nach der Abfahrt Lassnitzhöhe. Alle Staus, alle Blitzer direkt an uns. 0316 80 90 80. Du schaust noch immer. Ist sie noch da, die Spinne?
0: Sie ist fast handtellergroß. Ich speib mich an. Aber heute wird's wärmer. Vielleicht bleibt sie doch zum Spielen einfach draußen. 11 bis 20 Grad maximal. Mal Sonne, mal Wolken.
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0: 18 Minuten nach 7. Am Tennis Steiermark hier am Dienstag. Guten Morgen, wer ist dran?
1: Der Sascha spricht, hallo.
0: Servus, Thomas. Sascha.
1: Und zwar folgendes, einen herzlichen Glückwunsch zum Antenne-Geburtstag am heutigen Tag.
0: Mei, Sascha, ist das lieb von dir, dankeschön.
2: Wie süß.
0: Hast du dir das im Kalender eingetragen, oder was?
1: Nein, und jetzt habe ich mir gedacht, das war irgendwann nach Schulanfang und jetzt habe ich mir nachgeschaut und dann durch Zufall sicher, dass der 22. September euch ein Geburtstag ist. Jetzt habe ich gedacht, jetzt muss ich euch anrufen.
2: Ist das lieb.
3: Wahnsinn.
0: Sascha, danke vielmals. Du, warum hörst du uns?
1: Weil es einfach die besten Satz. Ich bin Taxifahrer und mein Dienst beginnt um 3.15 Uhr.
0: Boah.
1: Und natürlich ab 4.55 Uhr läuft sowieso an deine.
0: Danke vielmals.
1: Eigentlich immer, ja.
0: Sascha, danke fürs Anrufen. Vielen, vielen Dank und einen schönen Tag.
1: Ebenfalls, Dankeschön.
0: Baba, ciao.
1: Danke.
2: Ciao. Ciao.
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0: Danke, dass wir euch in diesem Tag begleiten dürfen. Und Ihnen morgigen auch. Und eigentlich immer. 10 vor 8. Hey.

0: Guten Morgen am Dienstag. Dieser wird vergehen mit Wolken und Sonne, mal so, dazu relativ frischer Wind, 11 bis 20 Grad von Nord nach Süd maximal und jetzt in der Früh kann es sein, dass aber Regentropfen runterfallen.
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0: 5:30.
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3: Mit Michael Schäder. Heute beginnen in der chinesischen Metropole Shanghai die World Skills. Das sind die Berufsweltmeisterschaften, bei denen junge Fachkräfte zeigen, was sie drauf haben. Die Steiermark ist mit 12 Teilnehmern vertreten. Die Bewerbe beginnen dann morgen und gehen bis Samstag. Dabei gilt es für die Teilnehmerinnen und Teilnehmer, ihr Können unter Zeitdruck unter Beweis zu stellen. Der Traditionsbetrieb Steirerpark in Pölstal im Murtal ist pleite. Hoher Wettbewerbsdruck und ein schwieriger Markt haben zur Insolvenz geführt, heißt es von dem Verpackungsunternehmen. Die Firma hat 2,9 Millionen Euro Schulden und muss einem Finanzinstitut zusätzlich Geld zurückzahlen. Steirerpark soll weitergeführt werden, aber in abgespeckter Form. Rund die Hälfte der aktuell fast 70 Stellen sollen abgebaut werden. Gleichzeitig laufen Gespräche mit möglichen Finanzierungspartnern.
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3: Grüezi und hallo, so grüßen die Österreicherinnen und Österreicher am liebsten. Ein Team von Sprachforschern der Akademie der Wissenschaften hat in einer Studie herausgefunden, dass Hallo in der Hitliste ganz oben steht, vor allem bei jüngeren Menschen. Aber auch Grüß Gott und Grüezi sind immer noch weit verbreitet. Mit einem Klischee räumen die Forscher ebenfalls auf, Jüngere grüßen genauso oft wie Ältere, auch wenn viele Ältere das anders wahrnehmen.
0: Ja, Chrissi Gluck, grüß dich!
4: Ja, du sagst mal Hallo!
0: Ja, und an alle!
5: Servus, Mona!
0: Hier ist das Antenne Steiermark Verkehrsupdate um 7:45.
4: Stau gibt's auf der A9 Pyrenautobahn Richtung Linz zwischen Wildon und dem Knoten Graz West, 10 Minuten Zeitverlust. Und geblitzt wird auf der A2 Richtung Klagenfurt nach der Abfahrt Lassnitzhöhe. Für weitere Infos unsere Nummer 0316 80 90 80. Gute Fahrt!
0: Was für ein schöner Hit von Ed Sheeran mit Martin Garrix. Repeat it!
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0: Wir spielen es aber nur einmal.

0: Guten Morgen am 22. September, es ist 7:30. Heute ist der Autofreitag. Das ist das Finale der Mobilitätswoche, europäische Mobilitätswoche. Wie schaut es denn bei euch aus mit Autos stehen lassen?
1: Da wo ich herkomme, geht das ganz schwer. Also wir haben ganz schlechte Busverbindungen und wir haben keinen Zug. Also wir müssen mit dem Auto fahren.
2: Ich lasse es schon hin und wieder mal stehen, wenn es auch zu Fuß möglich ist,
0: ja,
2: wenn schönes Wetter ist. Oder auch wenn du weißt, du feierst heute und du musst dann noch heimfahren. Dann ist immer schlauer, wenn man nicht mit dem Auto fährt. Dann fahre ich gerne mal mit dem Taxi, was zwar nicht nachhaltiger ist, aber dann lasse ich das Auto stehen.
0: Wenigstens bleibt das Auto stehen. 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

0: so ein Hit, den man von der ersten Sekunde an kennt und ihn schon, ich weiß nicht wie oft, gehört hat und immer noch nicht fehlerfrei mitsingen kann, ist aber wurscht, solange man beim Refrain so mitmachen kann, passt das schon, wie bei dem hier. 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
0: Legendär ist er schon. Mr. Mister, für euren Start in diesen Dienstag. 4 nach halb 8.

0: Guten Morgen und gute Fahrt in die Firma um gleich 7.40 Uhr. Hier ist euer Antenne Steiermark Verkehrsupdate. Grüße.
1: 10 Minuten mehr auf der A9 Pyrenautobahn Richtung Linz und zwar ab Wildon dauert es länger. Und in Graz dauert es dann länger in der Puntigammer Straße durch die Baustelle. So ungefähr 5 bis 10 Minuten braucht ihr hier länger. 0316 80 90 80.
0: 11 bis 20 Grad heute maximal von Nord nach Süd. Wolken und Sonne abwechselnd und ein bisschen Wind ist auch dabei.
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0: 13 vor 8, singen tut sich schon selber davon.
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0: Nur leider nicht für sie selber. Wir haben uns getrennt, zu lesen heute Morgen auf Sarah Connors Instagram-Seite, Chrissy.
2: Beziehungsaus bei ihr und ihrem Mann schon seit Anfang des Jahres. Sie wohnen aber noch zusammen und verstehen sich angeblich prima. Neue Partner soll es auf beiden Seiten nicht geben. Man schaut, was die Zukunft bringt. Sarah Connor und ihr Florian Fischer sind also offiziell kein Paar mehr.
3: Florian kriegt keinen mehr hoch, wenn er an Sarah denkt.
2: Mei.
3: Er hat es oft versucht.
2: Nein, aus.
3: Und sich recht angestrengt. Guten Morgen auf Antenne Steiermark.
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0: In Admont. So ein bisschen Regen, aber sonst relativ wenig. Und der Regen, der verdschüsst sich dann auch bald. Und dann wechseln sich Sonne und Wolken heute den ganzen Tag ab. Bisschen Wind kommt dazu. 11 bis 20 Grad maximal. Schönen guten Morgen. Dienstag, es ist 5 vor 8.
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2: Mit Michael Schäder. Heute beginnen in der chinesischen Großstadt Shanghai die World Skills. Das sind die Berufsweltmeisterschaften, bei denen junge Fachkräfte in über 60 Berufen zeigen, was sie können. Für WKO Steiermark-Präsident Josef Herg sind die World Skills dieses Jahr etwas ganz Besonderes.
3: Das wird sicher die größte Weltmeisterschaft, die jemals durchgeführt wurde. Und das ist etwas Besonderes. 60 Nationen, 1400 Teilnehmer. Wir sind natürlich sehr stolz. Österreich hat mit 48 Teilnehmerinnen und Teilnehmern die größte europäische Mannschaft. Und die Steiermark mit 12 Teilnehmerinnen und Teilnehmern sind wir natürlich auch österreichweit ganz vorne. Das macht uns alle sehr stolz.
2: Die Bewerbe gehen morgen los und gehen dann bis Samstag.
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2: Über Kriege und Krisen in der Welt beraten ab heute Staats- und Regierungschefs in New York, wenn für eine Woche die 81. UNO-Generaldebatte läuft. Die Politiker wird

0: aber auch das Thema künstliche Intelligenz beschäftigen. 20 Staaten, darunter auch Österreich, fordern, dass Unternehmer die KI besser überwachen und testen müssen. Davon wollen Länder wie die USA und China aber nichts wissen. Am Rande der Generaldebatte soll heute auch der Sicherheitsdeal zwischen den USA, Dänemark und Grönland unterschrieben werden. Die USA planen 2 neue Militärstützpunkte auf der Arktisinsel, sagen Insider. Signa-Gründer und Rekordplatier René Benko muss sich heute erneut in Innsbruck vor Gericht verantworten. Der oberste Gerichtshof hat Anfang Juli einen Teilfreispruch im Prozess wegen betrügerischer Krieder aufgehoben. Es geht um eine Mietvorauszahlung von rund 360.000 Euro für eine Villa in Innsbruck. Der zweite Teil einer Anklage, wegen der Benko zu 2 Jahren Haft verurteilt wurde. Auch das Strafmaß könnte sich jetzt wieder ändern. Der Wiener Politikberater Karl Jurka rechnet damit, dass Deutschland bis spätestens Weihnachten einen neuen Bundeskanzler bekommt. Er sagt, Friedrich Merz habe mehrere schwere Fehler gemacht. Nach dem Wahldebakel in Mecklenburg-Vorpommern und Berlin am Wochenende könnte die CDU nicht weitermachen wie bisher, sagt Jurka.
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2: Um 3:08 Uhr. Grüße.
3: Gewohntes Stau stehen heute Morgen auf der A9 Pyrenäer Richtung Linz ab Wildau dauert es länger. Und in Graz braucht ihr 10 Minuten länger auf der Puntigammer Straße und Elisabethstraße. Unfall, Stau, Blitzer, egal was ihr entdeckt habt, bitte ruft uns an. Ihr seid unsere Augen auf den Straßen, 0316 80 90 80. Gute Fahrt.
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2: Und wir, Antenne Steiermark, Montagmacher, Chrissy Gluck und Thomas Axmann.
3: Guten Morgen.

0: Antenne Steiermark am Dienstag um 4 nach 8. Guten Morgen. Habt ihr gewusst, dass es jetzt gerade Reuse-Herbst ist? Guten Morgen. Wiederverwenden statt verschwenden. Darum geht es in diesem Herbst in der Steiermark und wir fragen uns, was ihr so im Alltag noch einmal verwendet.
1: Alte Handtücher zum Beispiel zum Putzen oder die Joghurtbecher gleich auswaschen und dann was Süßes mit den Kids basteln. Oder bei uns daheim verwenden wir die Geschenksackerl immer.
0: Ja.
1: Also, die sind ja noch schön, die haben ja nichts. Sie sind ein bisschen vielleicht, ja, haben eine Falte irgendwo, aber es ist ja egal.
0: Bitte schreibt nichts drauf.
1: Ja, genau. Oder wenn, dann oben auf dieses...
0: auf dieses Marshall-Ding.
1: Marshall-Ding, ja genau,
0: bitte,
1: was man runternehmen kann.
0: Geschenke-Sackerl nicht an. Welchen Sachen schenkt ihr ein zweites Leben?
2: Ich gehe immer mal wieder zu den Kleiderschränken von meinen Eltern und schaue da durch. Oder auch Secondhand-Shopping. Also ich bin da voll ein Riesenfan davon, weil ich mir denke, es ist halt einfach weniger Verschwendung. Und auch wenn man Kinderkleidung zum Beispiel weitergibt, wo ich mir denke, die wachsen da in ein paar Monaten wieder raus. Das macht voll Sinn. Ich mache das auch mit elektronischen Gegenständen. Also so Handys tausche ich oft aus.
3: Werkzeug, dann ich habe sehr viel alte Radl und das ist zum Beispiel mir auch beim Geschirr so. Ich habe Geschirr noch von meiner Uroma und das benutze ich halt immer.
4: Irgendwelche alten Sackerl oder so, die man von irgendwo mitnimmt, das auch jedes Mal zum Einkaufen nochmal wieder verwenden.
0: Sind wir schon wieder bei den Sackerl?
1: Genau, genau.
0: Ich bin der volle Willhaben-King.
1: Ich weiß.
0: Ich habe jetzt gerade, ich möchte gerne herschenken übrigens.
1: Also wirklich?
0: Zwei weiße Türen für einen IKEA-Backschrank.
1: Okay.
0: Will niemand haben.
1: Nicht mal geschenkt.
0: Nicht, ich verstehe es
1: nicht. Na, warum?
0: Ich habe zum Beispiel erst vor zwei Wochen ein Starkstromverlängerungskabel gekauft.
1: Kostet neu?
0: 150 mindestens.
1: Was hast du bezahlt?
0: 50.
1: Ja bitte, gespart.
0: Ja, super. Und da hat man so, da taugt man sich so richtig ein.
1: Ja.
0: Was ist so euer letztes gebrauchtes Ding, wo ihr so richtig Freude gehabt habt damit? Ja, passt. 0316 80 90 80. Erzählst du es uns.

0: Es ist 10 nach 8. Guten Morgen am Dienstag. Antenne Steiermark hier mit eurem Wetter- und Verkehrsupdate. Chrissi.
1: Also im Großen und Ganzen hat sich das Verkehrsaufkommen beruhigt. 0316 80 90 80. Gute und sichere Fahrt.
0: 11 bis 12 Grad heute maximal. Sonne, Wolken mal so mit ein bisschen Wind heute.
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0: Was tun Südsteirer im Grazer Stadtpark?
1: Kiffen?
0: Nein.
1: Spazieren gehen, ja, natürlich.
0: Genau. Seit ein paar Wochen gibt es in Graz den Walk Club, also einen Spaziergehclub. Drei Freunde haben die Aktion gestartet und wollen Leuten dabei helfen, sich mehr zu bewegen und auch neue Kontakte zu knüpfen. So. Ist ja oft gar nicht so leicht, wenn man zum Beispiel ganz alleine in eine neue Stadt kommt.
1: Da machen jetzt nicht nur Grazer oder GUler mit. Letztes Mal sind sogar ein paar Leute aus Leibniz extra hergefahren.
0: Jeden Dienstag geht der Graz Walk Club durch den Stadtpark. Heute startet die Runde um 18 Uhr. Freunde und Hunde sind sehr gern erwünscht. Und vielleicht ist es ja für euch die Gelegenheit, neue Kontakte kennenzulernen.
1: Gar keine blöde Idee, passiert ja alles nur mehr online.
0: Eben deswegen und so persönlich einmal unterhalten, das ist doch ganz nett.
1: Auch wenn ich spazieren gehen hasse.
0: Na, das ist wichtig, das ist gut.

0: Es wird nicht wirklich sehr warm heute. 11 bis 20 Grad, Sonne und Wolken abwechselnd und ein paar Regentropfen zwischendurch, aber ganz wenig nur. Guten Morgen am Dienstag, es war gerade 8:35.
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1: Mit Michael Schäder. 12 junge Steirerinnen und Steirer zeigen ab heute bei den World Skills in der chinesischen Millionenstadt Shanghai, was sie in ihrem Beruf drauf haben. Über 1500 Teilnehmer sind in mehr als 60 Disziplinen dabei. Die Berufsweltmeisterschaft ist für die steirischen Teilnehmer üblicherweise ein guter Boden. Vor 2 Jahren in Lyon hat es einmal Gold und einmal Bronze gegeben. Morgen beginnen dann die Bewerbe. Ein schwerer Unfall ist gestern auf der Semmering-Schnellstraße passiert. Ein Auto und ein LKW sind im Baustellenbereich zwischen dem Ganzsteintunnel und der Abfahrt Mürzzuschlag-Ost zusammengekracht. Das Auto hat sich überschlagen und ist am Dach liegen geblieben. Das Rote Kreuz hat den Verletzten schnell versorgt.
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1: In einer halben Stunde muss Signa-Gründer René Benko in Innsbruck wieder vor Gericht. Es geht um eine Mietvorauszahlung von über 300.000 Euro für eine Villa in Innsbruck. Der oberste Gerichtshof hat Anfang Juli einen Teilfreispruch im Prozess wegen betrügerischer Krida aufgehoben. Damit könnte sich das Strafmaß von 2 Jahren Haft wieder ändern.
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2: Um 8:45. Grüße.
3: Wenn ihr heute Morgen mit uns unterwegs seid, kommt ihr gut durch. Auf den Straßen läuft's. 0316 80 90 80. Ich wünsche euch gute Fahrt.
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0: Guten Morgen um 8.35 Uhr am Dienstag, dem 22. September bei den Antenne Steiermark Muntermachern. Oh! Die Antenne Steiermark Geburtstagshotline läutet. Guten Morgen, Thomas Leon.
1: Guten Morgen, hallo, grüß euch. Was soll ich sagen? Ihr seid einfach der beste Sender, den man hören kann.
2: Mei, Thomas, danke, das ist
1: voll lieb. Da kann ich nichts anderes sagen dazu.
2: Mei.
1: Nachdem es euch schon 31 Jahre gibt, hoffen wir, dass es euch noch 310 Jahre weitergibt.
0: Thomas, danke vielmals. Wann hörst du Antenne Steiermark? Wo begleiten wir dich?
1: So, bis Dienstbeginn begleitet es mich eigentlich den ganzen Tag. Auto, überall.
0: Cool.
2: Schön.
0: Danke.
1: Und wie gesagt, ich bin so froh, dass es euch gibt. Ihr seid wirklich gut drauf, lustig drauf. Und vor allem, ihr habt uns auch schon das eine oder andere Mal glücklich gemacht mit einem kleinen Gewinn für euch.
2: Ach, also, schön.
1: Antenne immer wieder.
2: Was ist oder war so dein Highlight, Thomas?
1: Eure Morning Show wie immer. Und natürlich freitags die verrückte Stunde natürlich. Ne?
0: Cool. Freut uns sehr. Vielen, vielen Dank. Danke für die Geburtstagsglückwünsche, Thomas. Ganz liebe Grüße zu dir.
1: Bitte sehr gerne und genießt euren Geburtstag heute.
0: Machen wir.
2: Danke.
0: Danke.
1: Viele Glückwünsche wünsche ich euch. Gell?
0: Danke,
2: ciao. Baba.
0: Und wir schicken auch allen Geburtstagskindern von heute, die mit der Antenne Steiermark feiern, Happy Birthday!
2: Alles Gute!
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0: Hansen, Mbop. 6 nach halb 9.

0: Oh yeah, guten Morgen, Antenne Steiermark am 22. September. Bis gleich 8.40 Uhr. Grüße, Verkehrsupdate.
1: Läuft super, 0316 80 90 80.
0: Na bitte. Wetter okay. Ich meine, große Freudensprünge, wenn wir jetzt nicht machen, bei 11 bis 20 Grad und immer wieder Wolken, aber unterm Strich okay.
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2: Das wird ein mittelschöner Tag, würde ich jetzt einmal sagen. Wolken und Sonne, mal so, ein bisschen Wind kommt da dazu. Deswegen wird es ja nicht allzu warm werden, 11 bis 20 Grad maximal. Und wenn da mal und da mal ein Regentropfen fällt, dann kann das locker sein, weil der Wind es einfach hertreibt.
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2: Rein Richtung Vormittag am Dienstag. Es ist 5 vor 9.
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4: Mit Michael Schäder. Heute geht es in der chinesischen Megametropole Shanghai los mit den Berufsweltmeisterschaften WorldSkills. 1500 Teilnehmer aus der ganzen Welt rittern in über 60 Disziplinen um die Medaillen. Die Steiermark ist mit 12 Teilnehmern vertreten. Einer davon ist Paul Zadrawetz aus Leibniz. Er tritt in der Kategorie Spedition und Logistik an.
5: Ich werde vorm Computer voll sitzen und einen Transport organisieren, kalkulieren, alles was damit kommt, ob das zolltechnische Sachen sind, ob das Reklamationen sind, Schäden, aber auch ein Verkaufsgespräch. Das werden wir face-to-face haben auf einer Bühne, natürlich Wettbewerbssprache in Englisch, das ist wahrscheinlich eine der größten Herausforderungen.
4: Bei den letzten WorldSkills in Lyon vor 2 Jahren hat die Steiermark einmal Gold und einmal Bronze geholt. Die Bewerbe in Shanghai beginnen morgen.
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4: Signa-Gründer René Benko sitzt heute wieder am Landesgericht Innsbruck. Das Gericht verhandelt erneut wegen betrügerischer Krita, weil der oberste Gerichtshof im Juli einen Teilfreispruch aufgehoben hat. Es geht um eine Mietvorauszahlung von rund 360.000 Euro für seine Innsbrucker Villa. Damit soll Benko Geld am Konkurs vorbeigeschoben haben. Wie hoch die Strafe ausfällt, muss das Gericht ebenfalls neu festlegen. Benko sitzt weiter in U-Haft. Über Kriege und Krisen in der Welt

0: Warten ab heute Staats- und Regierungschefs in New York, wenn für eine Woche die 81. UNO-Generaldebatte läuft. Die Politiker wird aber auch das Thema künstliche Intelligenz beschäftigen. Über 20 Staaten der Welt, darunter Österreich, haben einen Aufruf unterschrieben, dass es Regeln für künstliche Intelligenz braucht. Unternehmen sollen unter anderem unabhängige Prüfungen machen müssen. Grund sind die letzten Vorfälle, wo KI selbstständig andere Systeme gehackt hat. Ein durchwachsenes Ergebnis bringt der neue Winterreifentest des ÖAMTC. Von 32 getesteten Reifen haben nur 6 gut abgeschnitten. 8 sind mit einem glatten nicht genügend durchgefallen. Die größten Sicherheitsunterschiede zeigen sich auf nasser Fahrbahn. Hier fallen viele Modelle deutlich ab. Außerdem sind bekannte Markennamen nicht mehr gleichzeitig eine Qualitätsgarantie. Einzelne, weniger bekannte Hersteller schneiden besser ab als manche große Anbieter.
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2: Gleich 9:02. Grüße.
3: Im Großen und Ganzen läuft euer Weg in die Arbeit super. Wenn ihr durch Graz müsst, plant 10 Minuten mehr ein für die Merangasse und Elisabethstraße. Sonst gibt's nix. 0316 80 90 80. Ich wünsche euch eine gute Fahrt.
2: Und auf in den Arbeitsvormittag mit den Antenne Steiermark Montermachern.

0: Dienstagvormittag, hier sind die Antenne Steiermark Muntermacher. Schön, dass ihr dran seid. Und wer ist am Telefon? Hallo?
1: Hallo, mein Name ist Daniel.
0: Servus Daniel. Hi. Was können wir für dich tun?
1: Ich wollte eigentlich den Musiktitel On the Floor von Jennifer Lopez hören.
0: Warum wollte? Willst du es jetzt nicht mehr?
1: Woll.
0: Ja, sehr gerne. Warum der Titel?
1: Weil ich ein großer Fan bin.
0: Ja, und viele, viele, viele Antenne Steiermark-Hörer auch. Spielen wir gleich für dich.
1: Dankeschön.
0: Schönen Tag wünschen wir dir.
1: Danke, ebenfalls.
0: Für die Wirkung. Danke, baba.
2: Ciao.
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0: 16 nach 9, Antenne Steiermark Verkehrsupdate. Grüß Sie.
1: Tunnelsperre A9 Pyrenautobahn Richtung Spielfeld. Der Blabutsch-Tunnel bei Graz ist gesperrt. Grund: ein defektes Fahrzeug. Ausweichen können Sie über das Grazer Stadtgebiet.

0: Na, das ist ja ruckzuck gegangen, Chrissy.
1: Defektes Fahrzeug ist raus. Plaputschtunnel auf der A9 ist jetzt Richtung Spielfeld wieder offen.
0: Gute Fahrt.
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0: Ja, welches Wetter begleitet euch heute durch diesen Dienstag? Mal Sonne, mal Wolken, aber eher mehr Wolken als Sonne. Und mal da, mal dort ein Regentropfen. Es wird auch nicht allzu warm, weil windig ist es auch noch. 11 bis 20 Grad maximal. Also jetzt nicht zum laut Juhu schreien, aber es könnte auch schlimmer sein. In 5 Minuten halb 10.
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2: Mit Michael Schäder. Das Steirische Rote Kreuz ist auf der Suche nach Blutspendern. Deswegen gibt es jetzt die neue Kampagne Tu's Für. Die soll mehr Menschen dazu bringen, Blut zu spenden. Derzeit tun das nur 3-4% der Bevölkerung. Damit kann man den Bedarf von 4000 Blutkonserven im Monat nur schwer decken. Die Kampagne zielt darauf ab, die Spenderinnen und Spender sichtbar zu machen und zu zeigen, wie wichtig ihre Spende ist. Heute könnt ihr in Weiz beim Roten Kreuz und im Gemeindesaal Schwarzau Blut spenden. Alle Termine gibt's auf blut.at. Ein schwerer Unfall ist gestern auf der Semmering-Schnellstraße passiert. Ein Auto und ein LKW sind im Baustellenbereich zwischen dem Ganzsteintunnel und der Abfahrt Mürzzuschlag Ost zusammengekracht. Das Auto hat sich überschlagen und ist am Dach liegen geblieben. Das Rote Kreuz hat den Verletzten schnell versorgt.
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2: Grüezi und Hallo, so grüßen die Österreicherinnen und Österreicher am liebsten. Das hat ein Team von Sprachforschern der Akademie der Wissenschaften rausgefunden. Hallo ist da in der Liste ganz oben, vor allem bei jüngeren Menschen, aber auch Grüezi und Grüß Gott ist immer noch sehr weit verbreitet. Mit einem Klischee räumen die Forscher auf.

0: Jüngere grüßen genauso oft wie Ältere, auch wenn die Älteren das oft anders wahrnehmen.
1: Ja, grüß dich, grüß dich, Klug.
2: Ja, hallo Thomas Axmann.
1: Und nicht vergessen.
3: Servus, Mona.
4: Ja. 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
1: 3:30.
2: Und hallo zu euch auf die Straßen. Besser können's gerade nicht laufen. Keine Verkehrsbehinderungen. 0316 80 90 80. Gute und sichere Fahrt.
1: Und hinein in den Vormittag mit einem richtig gut gelungenen neuen One Republic Hit, Need Your Love.

0: Jetzt haben die Freibäder erst zugesperrt und auf allen Hauptplätzen in der Steiermark gibt es nur Eis. Und in 3 Monaten ist schon Weihnachten. Und damit wir die Zeit nicht übersehen, informieren wir, wie ihr es gewohnt seid, auch an unserem 31. Geburtstag. Happy Birthday, Antenne Steiermark. In 100 Tagen ist Silvester.
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0: Ja, so sind wir.
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0: Antenne Steiermark ist da mit euren Wetteraussichten. Sonne und Wolken tauschen immer wieder Platz. Zwischendurch regnet es auch mal kurz am Vormittag. Am Thermometer heute nur maximal 11 bis 20 Grad. In der Nacht auf morgen ist dann astronomischer Herbstbeginn. Und das wird ein ziemlich sonniger Mittwoch mit maximal 21 Grad.
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0: Es ist 9:55.
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3: Mit Michael Scheder. Das Steirische Rote Kreuz ist auf der Suche nach Blutspendern. Deswegen gibt es jetzt die neue Kampagne Tu's Für. Die soll mehr Menschen dazu bringen, Blut zu spenden. Derzeit tun das nur 3-4% der Bevölkerung. Damit kann man den Bedarf von 4000 Blutkonserven im Monat nur schwer decken. Die Kampagne zielt darauf ab, die Spenderinnen und Spender sichtbar zu machen und zu zeigen, wie wichtig ihre Spende ist. Heute könnt ihr in Weiz beim Roten Kreuz und im Gemeindesaal Schwarzau Blut spenden. Alle Termine gibt's auf blut.at.
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3: Heute beginnen in der chinesischen Großstadt Shanghai die World Skills. Das sind die Berufsweltmeisterschaften, bei denen junge Fachkräfte zeigen, was sie in über 60 Berufen können. 60 Nationen und fast 1500 Teilnehmerinnen und Teilnehmer sind dabei. Darunter 48 Österreicherinnen und Österreicher, Europas größte Mannschaft. Die Bewerbe gehen morgen los und gehen bis Samstag. Der Medienstreit in den USA zwischen Präsident Donald Trump und verschiedenen Sendern schaukelt sich weiter hoch. Das Weiße Haus überträgt jetzt einen eigenen Stream mit dem Namen Trump TV. Der Stream zeigt täglich rund um die Uhr die besten Momente aus der Vergangenheit und den neuesten Nachrichten der Regierung. Davor hat Trump einigen US-Medien Hausverbot erteilt. Als Reaktion haben große US-Sender Berichte über den Präsidenten eingeschränkt. Werbung für ungesunde Getränke, Alkohol, Glücksspiel und Kryptowährungen. Das haben die Zuschauer am häufigsten in den Live-Bildern der Fußball-WM heuer gesehen. Das zeigt eine Analyse der Universität Bristol. Fast 70% dieser Werbung hat es für ungesunde Lebensmittel und Getränke gegeben. Ausweichen war kaum möglich, weil die Firmenlogos unter anderem auf den Bannern während der Spiele gelaufen sind, sagen die Forscher.
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0: Schaut sehr gut aus auf den Straßen.

Aktuell gibt es da keine Probleme. Falls ihr was entdeckt habt, könnt ihr aber natürlich gerne anrufen. Die Nummer zu uns 0316 80 90 80. Eine gute und eine sichere Fahrt wünsche ich euch und einen schönen Vormittag. Lilly Plattner ist da und es ist ja nicht einfach irgendein Vormittag. Es gibt was zu feiern und zwar unseren Geburtstag. Happy Birthday, Antenne Steiermark, vor genau 31 Jahren war seine Start, 9.55 Uhr. Seitdem dürfen wir euch täglich begleiten. Wurscht, beim Aufstehen ist, in der Arbeit, bei der Feierabendlaufrunde und das machen wir sehr, sehr gerne. Großes Danke auf jeden Fall auch an euch fürs Einschalten und ja, auf die nächsten 31 Jahre.

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0: Schönen Dienstagvormittag. Antenne Steiermark ist da mit einem ganz kurzen Verkehrsupdate. Ziehen wir schnell durch. Es ist alles ruhig auf den Straßen. Habt ihr was entdeckt? 0316 80 90 80 ist die Nummer zu uns. Eine gute Fahrt. Die Schule hat wieder begonnen und damit gibt's für Eltern einige Termine. Elternsprechtage, Sprechstunden, Eltern-Kind-Gespräche. Aber wie ist es eigentlich, wenn so ein Termin während der Arbeitszeit stattfindet? Bianca Liebmann-Kiss von der Arbeiterkammer Steiermark, die klärt euch auf.
1: Wenn es aus wichtigen persönlichen Gründen notwendig ist, zum Beispiel wenn die schulischen Leistungen des Kindes das erforderlich machen oder auch das Verhalten des Kindes, die Anwesenheit eines Elternteils beim Elternsprechtag notwendig machen, dann bekommt man eine Dienstfreistellung, wo der Arbeitgeber einem auch das Entgelt weiterzahlen muss.
0: Gilt also nicht automatisch für jeden Termin. Am besten sprecht ihr euch da rechtzeitig mit eurem Chef oder eurer Chefin ab, damit es keine Probleme gibt.

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1: Es lockert immer mehr auf, die Sonne kommt öfter raus, die zeigt sich dann am Nachmittag im Großteil der Steiermark. Dazu bekommen wir an die 20 Grad. Morgen schaut es sehr ähnlich aus, früh Nebel, dann kommt die Sonne raus und knappe 21 Grad.
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1: Wir haben es 5 Minuten vor 11.
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4: Mit Michael Schäder. Marie und Jakob sind die beliebtesten Kindernamen in der Steiermark. Das zeigt eine neue Analyse der steirischen Landesstatistik. 9.680 Kinder sind im letzten Jahr in der Steiermark auf die Welt gekommen. Damit waren es zum zweiten Mal in Folge weniger als 10.000. Statistisch gesehen hat jede steirische Mutter 1,26 Kinder. Der Trend zeigt allerdings, dass bald jede dritte Frau gar keine Kinder mehr bekommen wird.
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4: Deutschland diskutiert derzeit über eine mögliche Zuckersteuer. Wie gut so eine Steuer in Österreich ankommt, haben die Meinungsforscher von Market Agent erfragt. Und 6 von 10 Befragten sind sogar dafür. Besonders bei Getränken wie Limonaden oder Energy Drinks sind die Menschen für eine Steuer. 40% sagen, dass der Staat das Geld einer Zuckersteuer als Steuerentlastung zurückgeben soll. Gleichzeitig befürchtet fast die Hälfte der Befragten, dass eine Kracherlsteuer steigende Preise bringen würde. Dänemark, die USA und Grönland wollen heute am Rande der UNO-Generaldebatte in New York ihr Sicherheitsabkommen unterzeichnen. Heute Nachmittag unserer Zeit sollen die dänische Ministerpräsidentin Frederiksen, US-Präsident Trump und der grönländische Regierungschef Nielsen unterschreiben. Geplant ist, dass die USA auf der Arktisinsel Militärbasen aufbauen und eine bestehende wieder in Betrieb nehmen. Formel-1-Rennen werden im kommenden Jahr kürzer. Das hat die zuständige Kommission entschieden. 2 bis 3 Runden werden künftig bei den Rennen gestrichen, weil ein Grand Prix nicht mehr als 290 Kilometer haben soll. Der Grund sind neue Regeln bei den Motoren. Der Große Preis von Österreich in Spielberg wird nächstes Jahr übrigens vom 9. bis 11. Juli sein.
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1: Da ist noch immer alles gut auf den steirischen Straßen. Ein paar Minuten braucht ihr länger auf der B66 zwischen Feldbach und Bad Gleichenberg wegen der Baustelle. 5 Minuten ungefähr, aber ansonsten, ja, grünes Licht. Habt ihr noch was entdeckt? Gerne anrufen 0316 80 90 80.
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1: Es ist wieder soweit. In Alaska geht's los mit der heurigen Fat Bear Woche. 16 Braunbären futtern da quasi um die Wette. Und wer es schafft, sich den meisten Winterspeck anzufressen, der gewinnt. Und ihr könnt da für euren Favoriten abstimmen. Titelverteidiger Chonk, also auf Deutsch Klotz vom letzten Jahr, der tritt heuer auch wieder an. Schauen wir mal, wie weit er kommt. Auf explore.org könnt ihr da abstimmen und euch die ganzen Bären anschauen. Ich liebe das. Ich mache da jedes Jahr mit.

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Das ist wichtig. Bitte aufpassen auf der A2, der Südautobahn Richtung Wien. Da liegen einige Fahrzeugteile vor Moskirchen. Die Asfenag ist aber schon unterwegs dorthin.

0: 5 vor halb 12, Antenne Steiermark ist da. Was tut sich auf den Straßen? Da liegen Fahrzeugteile auf der A2 Richtung Wien. Vor Mooskirchen, Asfenack ist da schon unterwegs. B115, Eisenstraße, der Staut zwischen Eisenerz und Prebichl, da ist eine Baustelle. Eine Viertelstunde braucht ihr länger. Und in Graz, bei der Kreuzung Kärntner Straße, Hans-Hegen-Bad-Allee, da ist ein Unfall passiert auf Höhe von Biller. Da bitte ein bisschen Geduld mitbringen. Alle Staus, Blitzer, Verkehrsinfos gibt's auch jederzeit im Web und in der App. Eine gute Fahrt.
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0: Am Freitag, da wird Party gemacht in Junburg in der Villa Magdalena. Es ist Girls Only Clubbing. Eine DJ legt da auf für euch. Ihr könnt in Wohlfühlatmosphäre feiern. Es gibt auch Goodiebags für alle. Da geht es um 17.30 Uhr los. Samstag und Sonntag ist eine große Campus-Maskenausstellung in St. Johann im Sagautal. Die Diamonds of Hellfire laden ein. Ihr könnt euch da zum Beispiel live anschauen, wieso Campus-Masken aus Holz geschnitzt werden. Und am Samstag gibt es dann auch noch eine Aftershow-Party ab 21 Uhr. Am Sonntag geht die Party auch schon wieder weiter. South lädt da ein, gemeinsam mit Antenne Steiermark. Ab 14 Uhr zum letzten Daydrinking-Event der Saison in Zweingut-Zweitig an der Südsteirischen Weinstraße. Freut euch auf die besten Weine der Region. Es gibt frischen Sturm, hausgemachte Kulinarik und natürlich Housebeats, sogar mit Live-Violine. Es wird ein entspannter Spätsommertag in der Erlebnisregion Südsteiermark.
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1: Auch wenn es jetzt noch nicht so ausschaut, es lockert noch auf. Im Großteil der Steiermark kommt tatsächlich noch die Sonne raus. Der Wind ist auch wieder mit dabei heute. Vielleicht kann der noch die Wolken ein bisschen weiterschieben. Die Temperaturen von Norden nach Süden heute zwischen 11 und 20 Grad. Morgen gehen sich dann einige Sonnenstunden aus, sobald der Frühnebel weg ist. Und die Temperaturen, die schaffen es auf bis zu 21 Grad. Es ist 5 Minuten vor 12.
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2: Mit Michael Scheder. Blutspenden rettet Leben und trotzdem gehen nur 3-4% der Steirerinnen und Steirer regelmäßig zur Blutspende. Deswegen kommt das Rote Kreuz jetzt mit der neuen Kampagne Tu's für. Diese soll Menschen dazu bringen, Blut zu spenden. Die Kampagne zielt darauf ab, die Spenderinnen und Spender sichtbar zu machen und zu zeigen, wie wichtig ihre Spenden sind. Heute könnt ihr in Graz beim Jufa Hotel und bei der Freiwilligen Feuerwehr Hirnsdorf Blut spenden. Alle Termine gibt's auf blut.at.
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2: Gefängnisse und Justizwachebeamte entlasten. Das will die Regierung erreichen. Zum einen sollen Straftäter künftig nach der Hälfte ihrer Haft leichter abgeschoben werden können. Justizministerin Sporer will aber auch bessere Möglichkeiten schaffen, um Straftäter nach der Haft besser in die Gesellschaft einzugliedern. Demnach soll der Strafantritt bis zu 2 Jahre aufgeschoben werden können, wenn die Straftäter gerade eine Schul- oder Berufsausbildung machen. So können sie ihre Ausbildung noch vor dem Haftantritt abschließen. E-Autos boomen in der EU. Im vergangenen Jahr war gut jeder 6. neu zugelassene Pkw ein Elektroauto. Ein Rekordwert, wie die Zahlen der europäischen Statistikbehörde Eurostat zeigen. Den EU-weit größten Anteil reiner E-Auto-Neuzulassungen hat es in Dänemark gegeben. Da fahren 7 von 10 Neuwagen mit Strom. Ja, und dann gibt es noch Norwegen, wo 95% der Neuanmeldungen E-Autos sind. Am anderen Ende steht Kroatien mit nicht mal 2%. Ein durchwachsenes Ergebnis bringt der neue Winterreifentest des ÖAMTC. Von über 30 getesteten Reifen haben nur 6 gut abgeschnitten. 8 sind mit einem glatten nicht genügend durchgefallen. Die größten Sicherheitsunterschiede zeigen sich auf nasser Fahrbahn. Hier fallen viele Modelle deutlich ab. Außerdem sind bekannte Markennamen nicht mehr gleichzeitig eine Qualitätsgarantie. Einzelne weniger bekannte Hersteller schneiden teilweise besser ab als große Anbieter.
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1: Auf der B115 der Eisenstraße Richtung St. Michael, der Staus zwischen Eisenerz und Brebichl wegen einer Baustelle, rund eine Viertelstunde braucht ihr da länger. Und dann gibt es noch eine Baustelle auf der B97 der Murauer Straße Richtung Murau zwischen St. Georgen und Murau. Da sind es knappe 10 Minuten Zeitverlust für euch.
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1: Habt ihr noch was entdeckt? Einen Stau oder Blitzer? Dann gerne anrufen bei uns 0316 80 90 80. Das ist die Nummer zu uns. Und jetzt eine schöne Mittagspause. Mal ein bisschen durchatmen mit den Imagine Dragons.

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12: Bitte aufpassen, auf der A9 der Pyrenautobahn Richtung Linz, da liegen einige Teile kurz vor dem Rastplatz Geishorn. Die Asfenag ist da schon unterwegs dorthin.
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0: Es ist gleich 12:55 am Tennis Steiermark ist da mit einem Verkehrsupdate für euch. Es staut auf der B96 der Murtalstraße Richtung Scheifling zwischen Rottenmann und Mura. Da braucht ihr rund eine Viertelstunde länger. 15 Minuten auch auf der B115 der Eisenstraße Richtung St. Michael. Auch da Stau wegen einer Baustelle zwischen Eisenerz und Brebichl. Und in Graz am St. Peter-Gürtel, da ist Richtung Liebenau ein Unfall passiert. Auf Höhe vom Center Oster bitte ein bisschen vorsichtiger fahren. Alle Staus, Blitzer, Verkehrsinfos gibt's auch jederzeit im Web und in der App für euch. Gute und sichere Fahrt.
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0: Die besten Fachkräfte der Steiermark sind gerade alle in Shanghai bei der Weltmeisterschaft der Berufe, den World Skills. Morgen geht's da los, wir sind wirklich hautnah mit dabei. Steiermark-Reporter Markus Terrant ist vor Ort für uns, bringt die besten grün-weißen Erfolgsgeschichten direkt für euch an den Frühstückstisch. Also ab morgen ist der Daumendrücken angesagt, damit unsere Steirerinnen und Steirer auch hoffentlich ein paar Medaillen mit nach Hause bringen.
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1: Maria, wie geht's da weiter?
2: Am Nachmittag kommt jetzt immer mehr die Sonne raus und es bleibt trotzdem eher kühl bei maximal 18 Grad im Süden der Steiermark und auch in der Obersteiermark sind es höchstens 16 Grad. In der Nacht findet heute dann der astronomische Herbstbeginn statt und morgen wird es dazu passend frisch und besonders in der Oststeiermark teilweise regnerisch bei bis zu 21 Grad.
1: 5 Minuten vor 1.
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3: Mit Melanie Wenig. Zum Thema Ablenkung im Straßenverkehr beginnt ab heute eine Schwerpunktwoche vom Kuratorium für Verkehrssicherheit. Jeder dritte Unfall passiert durch Ablenkung, wie zum Beispiel Handy am Steuer. Vor allem Jugendliche von der 7. bis 9. Schulstufe müssten entsprechend früh aufgeklärt werden, sagt KfV-Direktor Christian Szymanowski.
4: In jüngeren Jahren in der Volksschule ist man beschäftigt mit dem Radfahrausweis vielleicht, wird dort mit den Verkehrsregeln vertraut gemacht, dann ist eine längere Pause. Dann ist die freiwillige Entscheidung natürlich, macht jemand einen Moped-Führerschein, interessiert man sich dafür, L17 zu machen und so weiter, muss man aber nicht. Das heißt, man ist mit den Verkehrsregeln dann einige Jahre gar nicht vertraut.
3: Im Grazer Messezentrum gibt es daher interaktive Parcours und verschiedene Stationen. Die Jugendlichen können dort in Selbstversuchen erleben, wie schnell es zu gefährlichen Situationen im Straßenverkehr kommen kann.
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3: Das nächste mehrjährige EU-Budget und weniger Bürokratie sind unter anderem heute Thema beim EU-Treffen in Brüssel. Österreich fordert etwa, dass der Finanzrahmen für 2028 bis 2034 deutlich kleiner wird. Gleichzeitig will Europaministerin Claudia Bauer Bürokratie abbauen. Österreich will gemeinsam mit 12 weiteren EU-Staaten eine neue Initiative starten, mit der sie Brüssel und der Europäischen Union ein Jahr der Bürokratie-Diät verordnen. Gefängnisse und Justizwachbeamte entlasten, das will die Regierung erreichen. Zum einen sollen Straftäter künftig nach der Hälfte ihrer Haft leichter in ihre Herkunftsländer abgeschoben werden. Justizministerin Sporrer will auch bessere Möglichkeiten schaffen, um Straftäter nach der Haft besser in die Gesellschaft einzugliedern. Demnach soll der Strafantritt bis zu 2 Jahre aufgeschoben werden können, wenn die Straftäter gerade eine Schul- oder Berufsausbildung machen. So können sie ihre Ausbildung noch vor dem Haftantritt abschließen. Formel-1-Rennen werden im kommenden Jahr kürzer, das hat die zuständige Kommission entschieden. 2 bis 3 Runden werden künftig bei den Rennen gestrichen, weil ein Grand Prix nicht mehr als 290 Kilometer ausmachen soll. Der Grund sind neue Regeln bei den Motoren. Den großen Preis von Österreich in Spielberg wird es nächstes Jahr übrigens von 9. bis 11. Juli geben.
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1: Auf der B115 der Eisenstraße, da staut's Richtung St. Michael zwischen Eisenerz und Prebichl wegen einer Baustelle. Eine Viertelstunde braucht ihr da länger. Habt ihr sonst noch was entdeckt? Wurscht ob Stau oder Blitze, dann bitte direkt an uns 0316 80 90 80. Ist die Nummer und jetzt, endlich hat's ein bisschen aufgerissen. Wir lassen uns die Sonne ins Gesicht scheinen mit Olivia Rodrigo.

Antenne Steiermark ist da. Kurzes Verkehrsupdate für euch. Wir sind unterwegs auf den steirischen Straßen und da ist überall grünes Licht, weil die letzten Verkehrsmeldungen haben wir jetzt gerade noch rausgelöscht. Jetzt ist alles gut. Falls ihr was entdeckt, könnt ihr aber gerne anrufen. 0316 80 90 80 ist die Nummer zu uns.

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0: Antennestar Mike ist da. Auf den Straßen nach wie vor alles ruhig, da gibt's nix. Wenn was ist, gerne anrufen 0316 80 90 80. Eine gute Fahrt wünsche ich euch.
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0: Heute ist der europaweite autofreie Tag. Passend dazu, ja, wie oft lasst ihr eigentlich das Auto stehen, Harald?
2: Wenn es gut geht am Wochenende, in restlicher Zeit bin ich leider berufsbedingt aufs Auto angewiesen.
0: Ja. Ah ja, ich verstehe. Manchmal geht es da einfach nicht anders. Aber falls ihr heute noch irgendeinen Weg habt, ich weiß nicht, wenn es vielleicht einfach das Fitnessstudio ist oder einfach so um die Ecke zum Supermarkt des Vertrauens, vielleicht einfach einmal ein Stück zu Fuß gehen, mit den Öffis fahren oder auch mit dem Fahrrad. So kalt ist ja auch noch nicht. Die Umwelt wird uns danken.

0: Jetzt der neue Hit von Fastboy, Music Sounds.
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0: Die Red Hot Chili Peppers auf Antenne Steiermark. Und jetzt ein ganz kurzes Verkehrsupdate. In Graz wieder mal 10 Minuten in der Buntigammer Straße im Baustellenbereich. Eine gute und sichere Fahrt wünsche ich euch.
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1: Maria, du hast den Überblick.
2: Also die Frisuren werden heute nicht unbedingt so lang halten. Es ist nämlich windig und vereinzelt auch regnerisch. Gerade in der Obersteiermark wird es jetzt dann nass. Ansonsten bleibt es aber trocken. Das Ganze heute bei maximal 18 Grad. Morgen wird es dann wieder ähnlich. Höchstens 21 Grad sind drin und dazu regnet es. Vor allem in der Oststeiermark darf sich die Natur über Regen freuen morgen.
1: Es ist 5:05.
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3: Mit Melanie Wenig. In der Steiermark ist es im letzten Jahr zu knapp 1800 Verkehrsunfällen durch Ablenkung gekommen. Daher startet ab heute eine Schwerpunktwoche zum Thema Ablenkung im Straßenverkehr. Im Grazer Messezentrum

0: Spektrum erleben Jugendliche zwischen der 7. und 9. Schulstufe die Gefahren, die Ablenkung mit sich bringt. Vor allem das Smartphone ist ein großes Problem, sagt Bildungsdirektorin Elisabeth Meixner.
1: Gott, sind die digitalen Medien das große Thema. Wir beobachten das auch, dass die Kinder über die Straße marschieren, ins Handy schauen, nicht die Straßenverkehrssituation beobachten, vor der Ampel stehen und unter Umständen sogar bei Rot über die Straße gehen. Daher ist es ein ganz, ganz wichtiges Thema.
0: Knapp 500 Jugendliche sollen in dieser Woche dazu gebracht werden, Gefahren im Straßenverkehr früher zu erkennen.
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0: Nachdem ein Haus in der Wiener Innenstadt teils eingestürzt ist, sucht die Feuerwehr immer noch nach einer vermissten Frau. Noch ist unklar, ob sie zum Unfallzeitpunkt tatsächlich im Gebäude war. Seit den Nachtstunden suchen die Einsatzkräfte unter den Trümmern nach einem Lebenszeichen. Da das Haus sehr instabil ist, gestaltet sich die Suche als gefährlich. Warum das Gebäude genau eingestürzt ist, bleibt aber nach wie vor unklar. Die Polizei hat die Ermittlungen aufgenommen. Das nächste mehrjährige EU-Budget und weniger Bürokratie sind unter anderem heute Thema beim EU-Treffen in Brüssel. Österreich fordert etwa, dass der Finanzrahmen für 2028 bis 2034 deutlich kleiner wird. Gleichzeitig will Europaministerin Claudia Bauer Bürokratie abbauen. Österreich will gemeinsam mit 12 weiteren EU-Staaten eine neue Initiative starten, mit der sie Brüssel und der Europäischen Union ein Jahr der Bürokratie-Diät verordnen. Und in Norditalien konnten Diebe jetzt mehr als 3000 Flaschen Rotwein stehlen. Der Wert des berühmten gestohlenen Barolo-Rotweins wird auf mehrere hunderttausend Euro geschätzt. Der Einbruch in die Weinkellerei ist erst Tage später aufgefallen. Die Täter hatten Sturmhauben auf, zeigt das Videomaterial. Ungewöhnlich systematisch sollen die Täter dabei vorgegangen sein, die sogar Arbeitsgeräte der Kellerei benutzt haben. Von ihnen fehlt jede Spur.
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3: Da gibt es nur ein Problem in Graz in der Buntigammer Straße. Im Baustellenbereich wieder mal 10 Minuten Zeitverlust.
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3: Die Antenne Steiermark feiert heute ihren 31. Geburtstag und es war sehr süß. Es war heute schon die 4B von der Volksschule Bayern da und hat uns einfach ein Ständchen gesungen.
5: Happy

Ach Gott, wie süß ist das denn? Vielen Dank für den lieben Besuch. Ich hoffe, wir haben nächstes Jahr auch wieder so einen schönen Geburtstag. Und danke natürlich auch an euch alle, dass ihr jeden Tag mit dabei seid.

0: Antenne Steiermark ist da. Schönen Nachmittag. Ihr braucht wie immer 10 Minuten länger in Graz in der Puntigammer Straße wegen der Baustelle. Aber ansonsten schaut's gut aus. Wenn's was gibt, 0316 80 90 80.
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0: Es ist 3:05. Antenne Steiermark ist da mit zu eurem Verkehrsupdate. In Graz staut wegen Überlastung in der Puntigamer Straße und Blüdemanngasse. Circa 10 Minuten Zeitverlust habt ihr da und einen Blitzer haben wir auch noch in Graz. Stadtauswärts in der Triester Straße bei der Tankstelle.
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0: Alle Staus, Blitzer und Verkehrsinfos gibt es auch jederzeit im Web und in der App. Und wir bleiben gleich beim Thema Straßenverkehr. Diese Woche dreht sich alles dank des Kuratoriums für Verkehrssicherheit rund ums Thema Ablenkung im Straßenverkehr. Im Grazer Messezentrum, da können Kinder von der 7. bis zur 9. Schulstufe zum Beispiel bei so einem Parcours erleben, wie die Handynutzung zu gefährlichen Situationen auf der Straße führen kann. Eine Station ist da zum Beispiel so eine 270-Grad-Selfie-Box, erzählt die Marie von der Ursuline. Mittelschule.
2: Es ist so ein Simulator, also wird man spazieren gehen oder am E-Roller oder am Fahrrad fahren und es ist wirklich, als wäre man im Straßenverkehr und dort kommen ganz viele Hindernisse, also so Personen oder Autos und man muss halt auf diesen Button drücken, wenn man stehen bleiben will, bevor man dort reinkracht und einen Unfall baut. Währenddessen muss man so Zungenbrecher vorlesen und kriegt dann so Punkte, wie viele man geschafft hat.
0: Und heute ist zuerst Tag 1 dieser Schwerpunktwoche, aber die haben echt schon viel gelernt, die Kids.
3: Es hat sich sehr realistisch angefühlt und es ist auch ein bisschen schreckhaft, weil es auf einmal zum Beispiel die Tür aufgeht oder so. Aber dann im Nachhinein weiß man auch viel mehr dazu, wann man so stoppen soll und so.
0: Absolut coole Sache.

10 Minuten länger. Antenne Steiermark ist hier in der Punzigammer Straße und Plüdermanngasse in Graz. Da staut sich's. Und in der Triester Straße stadtauswärts, da wird's bei der Tankstelle geblitzt. Gute Fahrt!

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1: Wie schaut's denn aus, Maria?
2: Ein paar kleine Regenwolken gibt's in der Obersteiermark. Großteils geht der Tag aber trocken weiter und morgen Mittwoch wird's dann richtig herbstlich bei höchstens 14 bis 21 Grad. Besonders in der Oststeiermark wird der Grundwasserspiegel wieder ein bisschen aufgefüllt. Da regnet's im Laufe des Tages morgen immer wieder mal.
1: In 5 Minuten, da wird's 3.
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3: Mit Melanie Wenig. Elternsprechtage, Sprechstunden oder Kind-Eltern-Gespräche können für Berufstätige mitten in die Arbeitszeit fallen. Eine Freistellung ist aber möglich, zumindest wenn es aus wichtigen persönlichen Gründen notwendig ist, sagt Bianca Liebmann-Kiss von der Arbeiterkammer Steiermark.
4: Zum Beispiel, wenn die schulischen Leistungen des Kindes das erforderlich machen oder auch das Verhalten des Kindes, die Anwesenheit eines Elternteils beim Elternsprechtag notwendig machen, dann bekommt man ein

0: Eine Dienstfreistellung, wo der Arbeitgeber einem auch das Entgelt weiterzahlen muss.
1: Die Freistellung ist in diesem Fall also bezahlt. Der Arbeitgeber kann aber trotzdem eine Bestätigung verlangen.
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1: Die Regierung will im Herbst ein Gesetz für mehr Tiefengeothermie auf den Weg bringen. Dabei wird Wärme tief aus der Erde genutzt. Laut Finanzminister Matterbauer könnten damit mindestens 500.000 Haushalte klimafreundlich beheizt werden. Außerdem soll CO2-Speicherung künftig unter strengen Auflagen möglich sein. Aber nur dort, wo es umweltverträglich ist und wo die Sicherheit gegeben ist, so Matterbauer. Der Prozess gegen Signa-Pleitier René Benko hat heute in Innsbruck mit einer Überraschung begonnen. Erstmals hat sich Benko selbst zu den Vorwürfen geäußert. Es heißt, er habe ja 330.000 Euro für die Miete einer Villa gezahlt, obwohl sein Imperium vor dem finanziellen Kollaps gestanden ist. Befragt wurde auch der Ex-Geschäftsführer der Vermietungsgesellschaft. Er hat teils aber die Aussage verweigert. Insgesamt sind 7 Zeugen geladen. Ein Urteil könnte noch heute fallen. Und das neue Museum des Star Wars-Schöpfers George Lucas öffnet heute seine Türen. Das Lucas Museum of Narrative Art in Los Angeles misst gut 9000 Quadratmeter und zeigt 1300 Objekte, darunter Filmrequisiten, Comics, Originalkostüme sowie auch Kunstwerke von Frida Kahlo oder Banksy.
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3: Um 3:03. Wir schauen nach Graz in die Triester Straße, da ist ein Unfall passiert auf Höhe von Billa. Und geblitzt wird in Rosenthal an der Kainach bei McDonald's und in Graz stadtauswärts in der Triester Straße bei der Tankstelle. Habt ihr noch was entdeckt? 0316 80 90 80. Gute und sichere Fahrt wünsche ich euch.
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3: Taylor Swift ist dieses Wochenende mal wieder zum Edelfan für die Kansas City Chiefs geworden und dann hat ihr Travis Kelce auch noch einen Touchdown gemacht. Das hat der Taylor sehr, sehr gut gefallen. Das hat sie auch ausgelassen gefeiert und mit einem Deut auf ihren Ring und den Worten That's my man, aber mal ganz klar gemacht. So, wer da jetzt den Touchdown erzielt hat, nämlich ihr Mann, ihr Travis, und ihr hört sie jetzt auf Antenne Steiermark.

0: Sophia. Einen schönen Dienstagnachmittag, 15.10 Uhr ist es, das Antenne Steiermark Verkehrs- und Blitzer-Update. Wir schauen nach Graz, der Stau ist im Baustellenbereich in der Buntigammer Straße, ein Plus von 10 Minuten und in der Triester Straße in Graz ist beim Billa ein Unfall passiert, da bitte ganz besonders aufpassen. Gute Fahrt!
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0: Einen schönen Dienstagnachmittag, 4:05, das sind deine Steiermark Verkehrs- und Blitzer-Update in Graz. Staus im Baustellenbereich wie gewohnt in der Buntigammer Straße. Eine Viertelstunde braucht ihr da länger und geblitzt wird in Rosenthal an der Kainach beim Mäcki. Habt ihr noch was entdeckt? 0316 80 90 80. Ich wünsche euch eine gute und sichere Fahrt.
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0: Was steht denn in den nächsten Tagen so an?
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0: Die Diamonds of Hellfire laden zur dritten Krampus-Maskenausstellung in St. Johann im Saggertal ein und feiern 10 Jahre Diamonds of Hellfire. Am Samstag ab 21 Uhr geht's da mit der Aftershow-Party und mit einem DJ los. Masken-Showschnitzen gibt's da, einen Fellausstatter, eine Hüpfburg für die Kleinen und natürlich auch für Speis und Trank gesorgt. Und es gibt auch eine Verlosung und eine Versteigerung für den guten Zweck. Am Sonntag ab 14 Uhr lädt Sauf gemeinsam mit Antenne Steiermark zum letzten Daydrinking der Saison im Weingut Christian und Elena Zweitig an der Südsteirischen Weinstraße ein. Freut euch da auf die besten Weine der Region, hausgemachte Kulinarik, frischen Sturm, Housebeats und als besonderes Live-Highlight die Live-Violine mitten in der Erlebnisregion Südsteiermark.
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0: Einen schönen Dienstagnachmittag, es ist 15.42 Uhr, Zeit für Antenne Steiermark Verkehrs- und Blitzer-Update. Wir schauen auf die B65, die Gleisdorfer Straße Richtung Gleisdorf. Es staut im Baustellenbereich zwischen Bodersdorf und Wilfersdorf, Zeitverlust aktuell 10 Minuten. In Graz staut es wie gewohnt wegen Überlastung in der Buntigammer Straße und auch in der Blüdemanngasse. Ihr habt hier ein Plus von 10 Minuten. Geblitzt wird in Lichendorf bei der Kapelle und in Rosenthal an der Kainach beim McDonald's. Habt ihr sonst noch was entdeckt? 0316 80 90 80. Gute und sichere Fahrt wünsche ich euch.
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Wichtige Info jetzt aus der Antenne Steiermark Verkehrsredaktion, und zwar für die A9 Pyrnautobahn Richtung Spielfeld. Der Plaputtstundl ist aktuell gesperrt. Da steht ein defektes Fahrzeug drinnen. Ausweichen könnt ihr wie gewohnt über das Grazer Stadtgebiet. Ich wünsche euch eine gute und eine sichere Fahrt.

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2: Also heute gibt es definitiv kein Kapperlwetter, das weht euch weg. Es ist nämlich recht windig und frisch, gerade bei 15 Grad in Leoben und 18 in Graz. Morgen startet dann der astronomische Herbst und demnach gibt es auch maximal 14 bis 21 Grad, viele Wolken und in der Oststeiermark vereinzelt auch Regen. Im Rest des Landes bleibt es morgen aber großteils trocken.
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1: In 5 Minuten wird's 4.
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3: Mit Melanie Wenig. Elternsprechtage, Sprechstunden oder Kind-Elterngespräche können für Berufstätige mitten in die Arbeitszeit fallen. Eine Freistellung ist aber möglich, zumindest wenn es aus wichtigen persönlichen Gründen notwendig ist, sagt Bianca Liebmann-Kiss von der Arbeiterkammer Steiermark.
4: Zum Beispiel, wenn die schulischen Leistungen des Kindes das erforderlich machen oder auch das Verhalten des Kindes die Anwesenheit eines Elternteils beim Elternsprechtag notwendig machen, dann bekommt man eine Dienstfreistellung, wo der Arbeitgeber einem auch das Entgelt weiterzahlen muss.
3: Die Freistellung ist in diesem Fall also bezahlt. Der Arbeitgeber

0: kann aber trotzdem eine Bestätigung verlangen.
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0: Trotz Unsicherheiten bleiben Österreichs kleine und mittlere Unternehmen überraschend optimistisch. Für die aktuelle KMU-Studie hat IMAS international 900 Unternehmen mit einem Jahresumsatz zwischen 2 und 50 Millionen Euro befragt. Das Ergebnis zeigt, dass 65% positiv auf die nächsten Jahre blicken. Sorgen machen den Betrieben vor allem zu viel Bürokratie, hohe Energie- und Personalkosten und der Arbeitskräftemangel. Nachdem sich die Koalition auf die Wehrdienstreform geeinigt hat, gibt es nun auch Fortschritte beim Zivildienst. Künftige Zivildiener sollen aus mehreren Möglichkeiten wählen können. 11 Monate am Stück, 2 zusätzliche Monate später oder 400 Stunden Ehrenamt innerhalb von 5 Jahren. Außerdem soll es künftig für alle Zivildiener eine verpflichtende Ausbildung geben. Für die Reform braucht es aber noch eine Zweidrittelmehrheit im Parlament. Und Deutschland diskutiert über eine Zuckersteuer. Ziel ist, die Hersteller zu gesünderen Rezepturen zu bewegen und den Konsum von zuckerhaltigen Getränken zu senken. Wie gut so eine Steuer in Österreich ankommt, haben die Meinungsforscher von Market Agent erfragt. 6 von 10 Menschen in Österreich sind dafür, besonders bei Getränken wie Limonaden oder Energy Drinks. Gleichzeitig befürchtet fast die Hälfte der Befragten, dass eine Krachersteuer steigende Preise bringen könnte.
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2: Um 4:02, A9 Pirnautobahn Richtung Spielfeld. Gute Nachrichten, der Plabutstundl ist wieder offen, das ist jetzt ganz schnell gegangen, das defekte Fahrzeug ist weg. B65 Gleisdorfer Straße Richtung Gleisdorf, Stau im Baustellenbereich zwischen Bodersdorf und Wilfersdorf, ein Plus von 10 Minuten. Und in Graz, da Staus wegen Überlastung in der Buntigammer Straße und der Blüdemanngasse, auch hier dauert es 10 Minuten länger. Geblitzt wird in Lichtendorf bei der Kapelle. Und wenn es noch wo zwickt, 0316 80 90 80. Gute und sichere Fahrt wünsche ich euch.
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0: Viertelstündig habe ich das Wichtigste aus der Antenne Steiermark Verkehrsredaktion für euch. B65 Gleisdorfer Straße Richtung Gleisdorf, Stau im Baustellenbereich zwischen Bodersdorf und Wilfersdorf, ein Plus von 10 Minuten. Und in Graz braucht ihr länger in der Puntigamer Straße und der Blödemanngasse. Hier braucht ihr 10 Minuten länger. Gute und sichere Fahrt.
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0: Einen schönen Dienstagnachmittag, es ist 5:05. Das und ein Steiermark-Verkehrs- und Blitzer-Update. B65 Gleisdorfer Straße Richtung Gleisdorf, es staut im Baustellenbereich zwischen Bodersdorf und Wilfersdorf. 10 Minuten dauert es da länger. In Graz braucht ihr länger in der Puntigammer Straße am Bahnhofgürtel und in der Blödemann-Gasse. Auch hier sind es 10 Minuten Zeitverlust. Geblitzt wird in Karlsdorf Richtung Fernitz, in der Fernitzer Straße im 30er und in Lichtendorf bei der Kapelle. Habt ihr noch was entdeckt? 0316 80 90 80. Gute und sichere Fahrt. Ja, morgen starten die World Skills in Shanghai und 12 Steirer sind da auch mit dabei. Wieso ist dieses Event so wichtig? Warum schickt die ganze Welt Lehrlinge nach Shanghai? Ja, weil wir sie brauchen, weil es ohne nicht geht und wir sind wirklich hautnah mit dabei. Steiermark-Reporter Markus Terrant ist da vor Ort und deswegen heißt es ab morgen auch Daumen drücken für alle 12 Steirer bei den heurigen World Skills, den Berufsweltmeisterschaften in Shanghai.
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0: Einen schönen Dienstagnachmittag, es ist 16.39 Uhr, Zeit für Antenne Steiermark Verkehrs- und Blitzer-Update. B65 Gleisdorfer Straße in Richtung Gleisdorf im Baustellenbereich zwischen Bodersdorf und Wilfersdorf braucht ihr 10 Minuten länger wegen Überlastung. Und ebenso in Graz im Baustellenbereich in der Buntkammer Straße auch hier ein Plus von 10 Minuten. Geblitzt wird auf der A2 der Südautobahn Richtung Wien zwischen Bad Waltersdorf und Hartberg und auf der S7 der Fürstenfelder Schnellstraße Richtung Ungarn vor der Unterflurtrasse Spendenbach. Gute Fahrt!
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2: So, wie wird der Abend, Maria?
3: Der Tag klingt jetzt trocken und frisch aus. In der Nacht kühlt es dann ab, bis auf einen Grad runter. Außerdem startet in der Nacht um 2.05 Uhr der astronomische Herbstbeginn. Morgen Mittwoch wird es dazu passend dann eher kühl, bei 14 bis 21 Grad. Und vereinzelt regnet es in der Oststeiermark. Im Rest des Landes bleibt es morgen aber trocken.
2: In 5 Minuten, da wird es 5.
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4: Mit Melanie Wenig. Wegen eines großen Brandes waren heute dichte Rauchwolken über weite Teile von Graz zu sehen. Grund dafür war ein Brand auf dem Flachdach eines Wohnhauses in der Marburger Straße. Das ganze Dach ist mit einer Photovoltaikanlage ausgelegt gewesen. Die Isoliermatten haben Feuer gefangen und zu einer starken Rauchentwicklung geführt. Durch ein Großaufgebot an Einsatzkräften konnte der Brand aber schnell eingedämmt werden. Was die genaue Ursache des Brandes war, müssen die Ermittler erst herausfinden.
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4: Signa-Gründer René Benko ist heute am Landesgericht Innsbruck erneut schuldig gesprochen worden. Er wurde wegen betrügerischer Krida zu 30 Monaten Haft verurteilt. Im Zentrum des Prozesses stand eine Mietvorauszahlung von rund 360.000 Euro für eine Villa in Innsbruck, obwohl sein Imperium vor dem finanziellen Kollaps gestanden ist. Das Urteil muss erst bestätigt werden. Illegale Einreisen über die Balkanroute sind heuer bisher deutlich zurückgegangen, heißt es von Italiens Innenminister.

0: bei einem Treffen in Belgrad. Bis inklusive August sei die Zahl der Einreisen um rund 30% zurückgegangen im Vergleich zum vergangenen Jahr. Italien will die 2023 wieder eingeführten Grenzkontrollen zu Slowenien möglichst bald wieder aufheben. Gleichzeitig fordert Italien verstärkte Kontrollen an den EU-Außengrenzen. Und in Norditalien konnten Diebe jetzt mehr als 3000 Flaschen Rotwein stehlen. Der Wert des berühmten gestohlenen Barolo-Rotweins wird auf mehrere hunderttausend Euro geschätzt. Der Einbruch in die Weinkellerei ist erst Tage später aufgefallen. Die Täter hatten Sturmhauben auf, zeigt das Videomaterial. Ungewöhnlich systematisch sollen die Täter dabei vorgegangen sein, die sogar Arbeitsgeräte der Kellerei benutzt haben. Von ihnen fehlt jede Spur.
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2: 2:05, B65 Gleisdorfer Straße Richtung Gleisdorf, es staut im Baustellenbereich zwischen Bodersdorf und Wilfersdorf, ein Plus von 10 Minuten. In Graz gibt es Stau im Baustellenbereich in der Buntegammer Straße, hier dauert es auch 10 Minuten länger. Geblitzt wird auf der A2 der Südautobahn Richtung Wien zwischen Bad Waltersdorf und Hartberg, auf der A9 der Pyrenautobahn Richtung Linz bei der Mautstelle Kleinalm im 50er, auf der S7 der Fürstenfelder Schnellstraße Richtung Ungarn vor der Unterflurtrasse Speltenbach und in Karlsdorf Richtung Fernitz in der Fernitzer Straße. Habt ihr noch was entdeckt? 0316 80 90 80. Gute und sichere Fahrt wünsche ich euch.
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2: Wir feiern heute unseren 31. Geburtstag und da wollte uns der Matthias aus Nikersdorf unbedingt gratulieren.
4: Ihr seid absolut, und so das kann ich wirklich sagen, euer Radiosender ist absolut die Fantastigkeit in Person. Ich höre nur Antenne Steiermark und das ist mit Abstand der beste Radiosender, den ich kenne. Alles Gute zum Geburtstag.
2: Das ist so unfassbar süß, aber ohne euch wären wir nicht 31 geworden und deshalb gibt es von uns ein riesengroßes Dankeschön an jeden und jede Einzelne von euch.

Wichtige Info jetzt aus der Antenne Steiermark, Verkehrsredaktion für die A2 Südautobahn Richtung Wien. Da liegen Fahrzeugteile beim Knoten Riegersdorf. Die Asfinag ist unterwegs dorthin. Ich wünsche euch eine gute und natürlich auch eine sichere Fahrt durch diesen Dienstag-Feierabend.

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1: 17.10 Uhr am Dienstag. Zeit für Antenne Steiermark Verkehrs- und Blitzupdate. A2 Südautobahn Richtung Wien. Fahrzeugteile beim Knoten Riegersdorf. Die Aswinag ist unterwegs. Da bitte aufpassen. In Graz staut es im Baustellenbereich in der Puntigamer Straße. Klassiker. Viertelstunde Zeitverlust. Geblitzt wird auf der A2 der Südautobahn Richtung Wien zwischen Bad Waltersdorf und Hartberg und auf der A9 der Pönautobahn Richtung Wien bei der Mautstelle Kleinalm im 50er. Ich wünsche euch eine gute und sichere Fahrt.
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0: Dr. Alban für euren Dienstagfeierabend. 5 Minuten vor 5:30 ist es, das sind deine Steiermark-Verkehrs- und Blitzer-Update. A2 Südautobahn Richtung Wien, da liegen Fahrzeugteile beim Knoten Riegersdorf, die Asfinag ist vor Ort. In Graz staut es im Baustellenbereich in der Buntigammer Straße, eine Viertelstunde braucht ihr da länger. Geblitzt wird auf der A2 der Südautobahn Richtung Wien zwischen Bad Waltersdorf und Hartberg, auf der A9 der Pönautobahn Richtung Linz bei der Mautstelle Kleinalm im 50er, auf der S7 der Fürstenfelder Schnellstraße Richtung Ungarn vor der Unterflurtrasse Speltenbach und in Hitzendorf, der Klassiker, bei der Kirchenhalle. Habt ihr noch was entdeckt? 0316 80 90 80. Gute und sichere Fahrt wünsche ich euch.
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2: Präsent. Genau, der Steirer, der ja gerade eine Nationalteampause macht, ist gemeinsam mit Maxi Bayer beim BVB aktuell alleine am Trainingsgelände. Alle anderen sind entweder bei ihren Nationalteams oder verletzt. Sabitzer und Bayer sollen mit individuellen Laufplänen arbeiten und in der kommenden Woche bei der U23 ins Training einsteigen. Nicht mal der Trainer Niko Kovac ist im Haus, der macht in seiner Wahlheimat Salzburg Homeoffice.
0: Und ab nächstem Jahr werden die Rennen in der Formel 1 kürzer.
2: Genau, heißt für Nicht-Formel-1-Fans, der Nachmittagsschlaf, der wird ein wenig kürzer. Künftig werden die Grand Prix nicht mehr über rund 305 Kilometer führen, sondern über 290. Das entspricht einer Verkürzung um 2 bis 3 Runden, ist also nicht allzu viel. Und weil wir gerade bei der Formel 1 sind, am Wochenende feiert Isaac Hadjar nach überstandener Handgelenksverletzung sein Comeback beim Großen Preis von Aserbaidschan.
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16: Wichtige Info jetzt aus der Antenne Steiermark Verkehrsredaktion. Und zwar Achtung auf der A2 Südautobahn Richtung Wien. Bei Ilz, da hat jemand seinen Kühlschrank auf der Autobahn verloren. Das ist ganz, ganz blöd und ganz, ganz gefährlich. Deshalb bitte hier ganz besonders aufpassen.
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1: Der Tag geht windig zu Ende, immer wieder traut sich zwar die Sonne raus, aber es bleibt trotzdem kühl. In der Nacht gibt es dann nicht nur den astronomischen Herbstbeginn, sondern auch nur 1 bis 8 Grad. Morgen wird es ähnlich wie heute bei bis zu 21 Grad und mehr Wolken als Sonne. Großteils bleibt es morgen trocken, nur in der Oststeiermark wird es vereinzelt nass.
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1: Es ist 5:05.
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4: Mit Melanie Wenig. Wegen eines großen Brandes waren heute dichte Rauchwolken über weite Teile von Graz zu sehen. Grund dafür war ein Brand auf dem Flachdach eines Wohnhauses in der Marburger Straße. Das ganze Dach ist mit einer Photovoltaikanlage ausgelegt gewesen. Die Isoliermatten haben Feuer gefangen und zu einer starken Rauchentwicklung geführt. Durch ein Großaufgebot an Einsatzkräften konnte der Brand aber schnell eingedämmt werden. Was die genaue Ursache des Brandes war, müssen die Ermittler erst herausfinden.
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4: Da Einkaufen immer noch teuer ist, greifen die Menschen in Österreich immer öfter zu Rabattaktionen. Inzwischen fließt etwa jeder dritte Euro im Lebensmittelhandel in Aktionsware. Das zeigt eine neue AMA-Studie zum Einkaufsverhalten. Gleichzeitig wird auch bewusster eingekauft. Die Menschen überlegen vorher genau, was sie brauchen. Spontankäufe werden weniger. Vor allem auf Rindfleisch haben viele verzichtet. Hier gibt es ein Minus von 10%. Gründer René Benko ist heute am Landesgericht Innsbruck erneut schuldig gesprochen worden. Er wurde wegen betrügerischer Krieder zu 30 Monaten Haft verurteilt. Im Zentrum des Prozesses stand eine Mietvorauszahlung von rund 360.000 Euro für eine Villa in Innsbruck, obwohl sein Imperium vor dem finanziellen Kollaps gestanden ist. Das Urteil muss erst bestätigt werden. Und das neue Museum des Star-Wars-Schöpfers George Lucas öffnet heute seine Türen. Das Lucas Museum of Narrative Art in Los Angeles misst gut 9000 Quadratmeter und zeigt 1300 Objekte, darunter Filmrequisiten, Comics, Originalkostüme, sowie auch Kunstwerke von Frida Kahlo oder Banksy.
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1: Da schauen wir zuerst auf die A2 Südautobahn Richtung Wien. Da liegt bei Ilz ein Kühlschrank auf der Fahrbahn. Bitte vorsichtig fahren. Auf der B76 der Radlpassstraße war ein Unfall auf

0: Höhe vom Internorm-Kreisverkehr in Liebach. Da staut es bereits bis auf die A2 zurück. Und in Graz braucht ihr auch ein bisschen länger in der Punzigammer Straße im Baustellenbereich. Da braucht ihr jetzt 15 Minuten länger. Einen Blitzer haben wir noch für euch in Hitzendorf bei der Kirchenhalle. Alle Staus, alle Blitzer auch direkt an uns. Die Nummer ist die 0316 80 90 80. Ich wünsche euch eine gute und eine sichere Fahrt. 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
1: 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Habt heute am Abend noch ein Date? Dann jetzt ganz wichtig. Früher hat beim Dating ja immer die 3-Tage-Regel gegolten. Also, dass man sich nach einem Date rar machen sollte und 3 Tage warten soll, bis man sich wieder meldet. Forscher haben das jetzt widerlegt. Man sollte wirklich direkt nach dem Date sich melden und keine 3 Tage warten. Andere wichtige Dinge, Regeln bleiben allerdings gleich. Also beim Date nicht vom Ex reden, vor einem Date duschen, nur ein Date pro Abend und vielleicht nicht unbedingt einen Döner mit extra Zwiebel davor essen.

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0: Es ist 6:55, das Antenne Steiermark Verkehrs- und Blitzer-Update. Da schauen wir auf die B76, die Radlpassstraße. Da war ein Unfall auf Höhe vom Internorm Kreisverkehr in Liboch. Da staut es bereits bis auf die A2 zurück. Und einen Blitzer gibt's noch in Hitzendorf bei der Kirchenhalle. Alle Staus, alle Blitzer gibt's auch jederzeit bei uns im Web und in der App. Ich wünsche euch eine gute und eine sichere Fahrt.
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2: Die wirtschaftliche Unsicherheit schlägt sich beim Einkauf nieder. Die Lebensmittelmengen sind im ersten Halbjahr spürbar zurückgegangen, besonders bei Familien mit Kindern. Aber wer einkauft, kauft bewusster. 3/4 der Österreicher sagen, heimische Lebensmittel sind die besten. Und der Bio-Anteil hat ein Allzeithoch erreicht. Österreich ist damit europaweit führend beim Bio-Einkauf. Auch das Ammergütesiegel gewinnt weiter an Zuspruch. Wer sparsam einkauft, greift also nicht zur Billigware, sondern zur regionalen.
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0: Das Antenne Steiermark Verkehrs- und Blitzer-Update mit einer wichtigen Info für die A9 Pyrenautobahn Richtung Spielfeld. Da liegen Reifenteile vor Karlsdorf. Die Aswinag ist schon unterwegs, trotzdem bitte Vorsicht.
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1: Der Tag klingt trocken, aber recht frisch aus und in der Nacht kühlt es ab auf 8 bis 1 Grad. Und um 2.05 Uhr ist es dann soweit, da findet offiziell der astronomische Herbstbeginn statt. Morgen Mittwoch orientiert sich das Wetter dann eh gleich daran, es wird eher kühl und grau. Die Temperaturen liegen zwischen 14 und 21 Grad und vereinzelt regnet es nur in der Oststeiermark. Jetzt ist es 5 vor 7.
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2: Mit Melanie Wenig. Bis Samstag messen sich diese Woche bei den World Skills 2026 in Shanghai die 1400 besten jungen Fachkräfte aus aller Welt. Mittendrin sind 12 Steirer und Steirerinnen, die Teil des 48-köpfigen österreichischen Nationalteams sind. Die Teilnehmer sind alle unter 22 Jahre alt, haben ihre Lehre bereits abgeschlossen und teils sogar schon Meisterprüfungen abgelegt. Die Steirer und Steirerinnen haben sich bereits seit Monaten auf das Event vorbereitet. Jetzt kämpfen sie auf einem der größten Messegelände der Welt mit einer Fläche von rund 200 Fußballfeldern um Medaillen. Josef Herk von der Wirtschaftskammer Steiermark bezeichnet die Fachkräfte als das neue Gold der Zukunft.
3: Das ist schon sehr spannend, wenn man sieht, auch welche Bedeutung das hier in China hat. Das ist von oberster Stelle so quasi ein wichtiger Faktor, junge Fachkräfte auszubilden. Ich würde mal sagen, das ist das neue Gold der Zukunft.
2: Die Berufe reichen von Floristik über Mechatronik bis hin zu Grafikdesign.
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2: René Benko ist heute am Landesgericht Innsbruck wegen betrügerischer Krida zu 2,5 Jahren Haft verurteilt worden. Der Schuldspruch betrifft eine Schenkung von 300.000 Euro an seine Mutter sowie eine Mietvorauszahlung von rund 360.000 Euro. Das Urteil muss erst von allen Seiten bestätigt werden. Da Einkaufen immer noch teuer ist, greifen die Menschen in Österreich immer öfter zu Rabattaktionen. Inzwischen fließt etwa jeder dritte Euro im Lebensmittelhandel in Aktionsware. Das zeigt eine neue AMA-Studie zum Einkaufsverhalten. Gleichzeitig wird auch bewusster eingekauft. Die Menschen überlegen vorher genau, was sie brauchen. Spontankäufe werden weniger. Vor allem auf Rindfleisch haben viele verzichtet. Hier gibt es ein Minus von 10%. Dafür wurde mehr Salat, Vollkornbrot und Joghurt gekauft. Formel-1-Rennen werden im kommenden Jahr kürzer, das hat die zuständige Kommission entschieden. 2 bis 3 Runden werden künftig bei den Rennen gestrichen, weil ein Grand Prix nicht mehr als 290 Kilometer ausmachen soll. Der Grund sind neue Regeln bei den Motoren. Den großen Preis von Österreich in Spielberg wird es nächstes Jahr übrigens von 9. bis 11. Juli geben.
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1: Da gibt es eine Meldung für die A9 Pyrnautobahn Richtung Spielfeld. Da liegen nach wie vor Reifenteile vor Karlsdorf. Die Asfinag ist da unterwegs, trotzdem bitte aufpassen. Alle Staus, alle Blitzer auch direkt an uns. Die Nummer ist die 0316 80 90 80. Ich wünsche euch eine gute und eine sichere Fahrt.
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4: Seid gerade in der Küche und arbeitet an eurem Essen für morgen, dann gibt euch Shakira mit Dai Dai gleich die extra Motivation, das beste Meal Prep zu zaubern, was man sich vorstellen kann.

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0: Es ist 7:35 Uhr, das Antenne Steiermark Verkehrs- und Blitzer-Update. Und da geht's derzeit gut voran. Falls ihr doch was entdeckt habt, 0316 80 90 80 ist die Nummer zu uns ins Studio. Ich wünsche euch eine gute und eine sichere Fahrt.
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2: Die Diamonds of Hellfire laden zur dritten Krampus-Maskenausstellung in St. Johann im Sackertal ein und feiern 10 Jahre Diamonds of Hellfire. Am Samstag ab 21 Uhr, Aftershow-Party mit DJ. Da gibt es ein Maskenshow-Schnitzen, einen Fellerstarter, eine Hüpfburg für die Kleinen, für Speis und Trank ist natürlich auch gesorgt und eine Verlosung und eine Versteigerung für den guten Zweck gibt's auch. Am Sonntag ab 14 Uhr lädt Sauf gemeinsam mit Antenne Steiermark zum letzten Daydrinking der Saison ins Weingut Christian und Elina Zweitig an der Südsteirischen Weinstraße ein. Freut euch auf die besten Weine der Region, hausgemachte Kulinarik, frischen Sturm, Housebeats und als besonderes Highlight Live-Violin mitten in der Erlebnisregion Südsteiermark.
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1: Der Dienstag klingt jetzt schön ruhig aus. Es ist großteils trocken und in der Nacht kühlt's ab auf 8 bis 1 Grad. Morgen zum ersten echten Herbsttag nach dem astronomischen Herbstbeginn heute in der Nacht gibt's dann 14 bis 21 Grad und mehr Wolken als Sonne. Vereinzelt darf sich morgen auch die Natur über ein bisschen Regen freuen. Vor allem in der Oststeiermark wird's gegen Nachmittag nass. Jetzt ist es 5 vor 8.
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2: Mit Melanie Wenig. Von Mittwoch bis Samstag messen sich bei den World Skills in Shanghai die 1400 besten jungen Fachkräfte aus aller Welt. Mittendrin sind gleich 12 Steirerinnen und Steirer, die Teil des österreichischen Nationalteams sind. Die Teilnehmer sind alle unter 22 Jahre alt, haben ihre Lehre bereits abgeschlossen und teils schon Meisterprüfungen abgelegt. Die Steirer haben sich bereits seit Monaten auf das Event vorbereitet. Jetzt kämpfen sie auf einem der größten Messegelände der Welt um Medaillen. Die Berufe reichen von Floristik über Mechatronik bis hin zu Grafikdesign.
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2: Die Regierung will im Herbst ein Gesetz für mehr Tiefengeothermie auf den Weg bringen. Dabei wird Wärme tief aus der Erde genutzt. Laut Finanzminister Matterbauer könnten damit mindestens 500.000 Haushalte klimafreundlich beheizt werden. Außerdem soll CO2-Speicherung künftig unter strengen Auflagen möglich sein. Aber nur dort, wo es umweltverträglich ist und wo die Sicherheit gegeben ist, so Matterbauer. Signa-Pleitier René Benko ist heute am Landesgericht Innsbruck erneut schuldig gesprochen worden. Wegen betrügerischer Krieder ist er zu 2,5 Jahren Haft verurteilt worden. Es ist unter anderem um eine Mietvorauszahlung für eine Villa gegangen. Benko hat sich heute erstmals selbst zu den Vorwürfen geäußert. Er habe 330.000 Euro für die Miete gezahlt, weil er überzeugt gewesen sei, die Signa-Sanierung werde noch gelingen. Und nur noch gut einen Monat und dann ist es in etwa wieder an der Zeit, die Winterreifen zu montieren. Ein neuer Winterreifentest des ÖAMTC zeigt, von 32 getesteten Reifen haben nur 6 gut abgeschnitten, 8 sind sogar mit einem glatten nicht genügend durchgefallen. Die größten Sicherheitsunterschiede zeigen sich auf nasser Fahrbahn. Hier fallen manche Modelle komplett durch. Alle Infos sind auf der Website des ÖAMTC zu finden unter Winterreifentest 2026.
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1: Und da geht's derzeit gut voran. Ihr habt freie Fahrt. Ich wünsche euch eine gute Reise, wo auch immer ihr hin unterwegs seid. Und einen schönen Dienstagabend.

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1: Lasershow, Techno und mittendrin ein Priester am DJ-Pult. Padre Guilherme brachte diesen Herbst 5000 Menschen auf der Seebühne in Mörbisch zum Tanzen. Der portugiesische Pfarrer und DJ ist längst kein Unbekannter mehr. Er erreicht mit seiner Musik Millionen und sein Publikum ist erstaunlich vielfältig. Da tanzen junge Katholikinnen neben Menschen, die mit Kirche wenig bis gar nichts zu tun haben. Alle Altersgruppen sind vertreten. Manche kommen wegen dem Priester-DJ, andere allein wegen der Musik und viele wohl einfach aus Neugier. Wer sich mit elektronischer Musik etwas auskennt, hört schnell, musikalisch erfindet der Padre das Genre nicht neu. Seine Sets sind professionell, aber musikalisch eher geradlinig als innovativ. Das Besondere ist das Gesamtpaket, wummernde Bässe gemischt mit geistlicher Musik. Eine aufwendige Lichtshow mit religiösen Symbolen als Visuals und mittendrin ein Priester mit Kopfhörern am DJ-Pult. Diese Mischung gibt es sonst nicht oft. Vielleicht erklärt das auch einen Teil seines Erfolgs. Padre Guilherme wartet nicht darauf, dass Menschen in seine Kirche kommen und sich dort zurechtfinden. Er geht mit seiner Musik dorthin, wo Menschen feiern und zusammenkommen. Er schafft so einen Raum für Gemeinschaft, Begeisterung und vielleicht auch für die Sehnsucht nach mehr im Leben. Ob daraus gleich religiöse Erfahrungen entstehen, ist eine andere Frage. Aber Begeisterung entsteht und für Kirche ist das nicht nichts. Lukas Krasnitzer, Katholische Jugend Steiermark.
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